Das Poppenspielermuseum im Schloss von Husum zeigt in seiner neuen Ausstellung Figuren unterschiedlichster Art zur biblischen Noah-Geschichte. Neben der als Schattentheater aufgebauten Arche findet man hier auch verschiedene thematisch ergänzende Exponate von Richard Heitzmann und Otto Backmann. Anmelden kann man sich vorher telefonisch bei 04 841 2545 oder per E-Mail unter kasse@museumsverbund-nordfriesland.de. Der Zugang zur Führung ist im Eintritt inbegriffen. Vom 16. bis zum 20. September findet von 11 bis 17 Uhr im Steinzeitpark Albersdorf die Dithmarscher Grabungen statt. Ein Rechercheteam geht der Frage nach, wer die Menschen, die über die Jahrhunderte nach Dithmarschen kamen, waren und fördert dabei Erstaunliches zutage. Von steinzeitlichen HandwerkerInnen bis zu heutigen Biografien. Eine Anmeldung ist nicht notwendig und alle Interessierten sind willkommen.

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Meine Metaphern sind derbe. Aber abgesehen davon ist das ja nicht ein Tribut an meinen Mann Jan Delay. Ich stand neulich bei diesem Konzert, Trabrennbar, 15.000 Leute ausverkauft. 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
4: 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Tickets sind im Vorverkauf über Eventim erhältlich. Die Eintrittspreise variieren je nach Sitzkategorie. Weitere Informationen gibt es online.
5: 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September, tritt das Lundgren-Fischer-Harvin-Trio in der Markthalle in Heide auf. 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
3: 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Das Trio Hävelmoon besteht aus drei Husumer Musikern, die sich vor 10 Jahren zusammenfanden, um Jazz zu kreieren. 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
2: Ann Packer gilt als Meisterin im Erzählen von Geschichten, die Tiefgang haben, gleichzeitig aber auch von einer Leichtigkeit geprägt sind, die man vielleicht gar nicht vermuten würde. Das stellt die mehrfache Bestseller-Autorin auch in ihrem neuesten Roman Ein unerhörter Wunsch unter Beweis. Im letzten November in Oprah Winfrey's Book Club als Buch des Monats vorgestellt, wurde er inzwischen ins Deutsche übersetzt und Helke Michael hat schon mal einen kleinen Vorgeschmack.
3: Fast 40 gemeinsame Jahre verbinden die lebenslustige Claire und ihren Mann Elliot, der immer ein bisschen in ihrem Schatten und doch stets voller Liebe an ihrer Seite stand. Zwei Kinder haben sie großgezogen, sind durch dick und dünn gegangen und doch waren sie selten so sehr im Einklang wie jetzt.
4: Das Gehen fiel ihr immer schwerer und so wurde ein Rollstuhl geliefert. Sie sagte, lass uns einfach im Haus herumfahren. Er schob sie. Hier haben wir die Küche, sagte er, und hier das Esszimmer. Am Ende des Flurs befindet sich das Fernsehzimmer. Ist das etwa eine Hausbegehung? Sehr gutes Preis-Leistungs-Verhältnis, sagte er. Man findet hier erstklassige Schulen. Wir dachten eher an Homeschooling. Claire lachte vor Vergnügen. Sie reckte die Hand über ihren Kopf und er nahm und küsste sie.
3: Seit bei Claire vor 8 Jahren Krebs diagnostiziert wurde, hat Elliot alles getan, um Claire das Leben leichter zu machen. Inzwischen ist beiden längst klar, dass ihre gemeinsamen Tage gezählt sind. Mit diesem einen letzten Wunsch hatte Elliot dann aber nicht gerechnet.
4: Hör zu, Elliot, sagte sie, es gibt da etwas, was ich mit dir besprechen möchte. Ihm fiel dieser Moment in ihrem Schlafzimmer ein am Vorabend, als sie ihm etwas hatte sagen wollen und dann doch nicht die Sache weggewischt hatte. Was denn? Ich hätte sie gern hier, bei mir. Sie? Holly und Michelle. Elliot war verwirrt. Die beiden waren doch gerade hier gewesen. Sie waren auch am Tag davor hergekommen. Genauer gesagt möchte ich gern, dass sie sich um mich kümmern. Aha. Er zögerte. Je mehr, desto besser. Ach, Elliot, an deiner Stelle.
3: Während Claire ihre letzten Wochen mit ihren besten Freundinnen verbringen möchte, hofft Elliot noch auf einen Sinneswandel, genau wie ihre beiden Kinder Abby und Josh. Aber darf Elliot Claire ihren letzten großen Wunsch wirklich abschlagen?
4: Passt auf, ich habe eine Entscheidung getroffen. Ich werde tun, was eure Mutter will. Was immer du willst, sagte er, wandte sich Claire zu und strich ihr über die Wange. Im Ernst, Liebling, egal was.
3: Auch wenn das Thema kein leichtes ist, voll mit feinem Humor, haben wir hier einen leichtfüßigen Roman über Liebe, Freundschaft und über das letzte überraschende Kapitel einer langjährigen Ehe.
2: Ein unerhörter Wunsch von Ann Packer über einen letzten Wunsch und was einem unsere Endlichkeit so zumuten kann, ist gerade bei Hansa Berlin erschienen und wurde von Frank Stöckle für Saga Egmont eingelesen. Die Story hat natürlich auch jede Menge Diskussionspotenzial, wozu ihr unter hansa-literaturverlage.de auch Material für euren Lesekreis findet.

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2: Tierische Helden im Film. Davon gibt es ja bekanntlich einige. Die Heldin, um die es hier jetzt geht, ist aber eine ganz besondere. Denn sie ist nicht nur klug, gackert und legt Eier, sie spielt auch ihre menschlichen Co-Stars mal eben an die Wand. In Lebensansichten eines Huhns übernimmt eine gewitzte und mutige Henne die Hauptrolle. Und zwar ganz ohne KI, was heute ja schon eher selten ist. Das allein macht diesen Film schon sehr außergewöhnlich. Aber es gibt noch mehr Gründe, warum man den im Kino nicht verpassen sollte, sagt zumindest meine Kollegin Helke Michael, die schon mal reingeschaut hat. Hallo Helke. Ein Huhn in der Hauptrolle, das ist schon eher ungewöhnlich. Erzähl doch mal, worum geht's in Lebensgeschichten eines Huhns überhaupt?
3: Ja, hinter dem fast philosophisch klingenden Titel verbirgt sich ein wirklich toller Film über ein gewitztes und mutiges Huhn, das den Absprung wagt. Wie viele ihrer Artgenossinnen war sie eigentlich zum Eierlegen bestimmt, um am Ende in einem Suppentopf zu landen. Dann bekommt sie aber die Chance abzuhauen und macht sich auf in die große, weite Welt. Das allerdings auch nur, bis sie von einem Hund in den Hinterhof eines ziemlich runtergekommenen Restaurants verschleppt wird. Dort steckt sie der Besitzer zu seinem anderen Federvieh, wo sie sich erstmal in der Stallhierarchie behaupten muss. Aber sie erobert auch das Herz des Hahns. Und auf der Suche nach einem Brutplatz bekommt sie mit, dass ihr neuer Besitzer und seine Familie mit ziemlich düsteren Gestalten Geschäfte machen müssen, um sich über Wasser zu halten. Klar, dass sie ihren Kükenwunsch da erstmal auf Eis legen muss, um der Familie zu helfen.
2: Das heißt, die Tiere sprechen dann im Film oder wie funktioniert das?
3: Hier sprechen nur die Menschen, die Tiere sind Tiere und wenn unsere Heldin was in Anführungsstrichen sagt, dann gackert sie. Was aber eben auch großartig funktioniert mit den Bildern zusammen, der ganzen Atmosphäre und mit den menschlichen Nebendarstellern, wie dem alten Restaurantbesitzer, der eine richtige Verbindung zu unserem Huhn aufbaut. Was aber auch an der super Hauptdarstellerin liegt. Wobei das ja nicht nur eine ist, genau genommen sind es 8 fast identisch aussehende Hühner, die sie verkörpern. Alle mit anderen Talenten, die eine kann perfekt stillsitzen, die nächste rennt besser als ihre Kolleginnen, wieder eine andere hat fast menschliche Züge. Und ganz nebenbei, da der Film in Griechenland spielt, haben wir natürlich auch die tolle griechische Musik. Also mir hat das direkt gute Laune gemacht.
2: Vielen Dank, Helke, für diesen Kinotipp. Und wenn ihr jetzt auch Lust auf diesen außergewöhnlichen Spielfilm aus der Perspektive einer echten lebenden Henne ohne KI und Schnickschnack habt, dafür mit viel Herz und einem echten Feelgood-Faktor. Lebensansichten eines Huhns läuft ab sofort bei uns im Kino.

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3: Hallo, ich bin Lena vom Verein Eine Welt im Blick. Wir zeigen zusammen mit dem Filmclub Heide den inspirierenden Dokumentarfilm Fair Traders von Nino Yakusso. Aus einer oft hoffnungslosen erscheinenden globalen Situation schafft er es, einen motivierenden möglichen Ausweg zu eröffnen. Der Film ist zu sehen am 16. September um 19.30 Uhr im Lichtblick Heide und am 17. September um 18.30 Uhr, Achtung, eine Stunde früher, im Dithmarscher Landesmuseum in Meldorf.
4: 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Theaterfiguren erzählen von Hoffnung statt. Das Poppenspielermuseum im Schloss von Husum zeigt in seiner neuen Ausstellung Figuren unterschiedlichster Art zur biblischen Noah-Geschichte. Neben der als Schattentheater aufgebauten Arche findet man hier auch verschiedene thematisch ergänzende Exponate von Richard Heitzmann und Otto Backmann. Anmelden kann man sich vorher telefonisch bei 04841 2545 oder per E-Mail unter kasse@museumsverbund-nordfriesland.de. 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
3: 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Es geht um die Menschen hinter dem Kaffee. Wir werden zwei Kaffeebauern aus Nicaragua zu Gast haben, die aus ihrem Arbeitsalltag berichten werden und wie der faire Handel ihr Leben verändert hat. 15. 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
2: Wie prägen Familie und Zeitgeschichte unser Leben? Und können wir uns dieser Prägung entziehen? Im Roman Unerwünschte Töchter erzählt Miriam Karp die Geschichte von vier Frauengenerationen einer deutschen Familie im 20. Jahrhundert, von der Urgroßmutter bis zur Urenkelin. Mehr dazu verrät euch mein Kollege Mario Hattwig.
3: Vier Frauen, ein deutsches Jahrhundert. Margarete, Marianne, Monika und Miriam, die als schwarzes Kind zur Welt kommt. Die Autorin selbst ist dieses Kind.
4: Meine Geburt 1967, unehelich, schwarzer Vater, war ein totaler Schock für die Familie. Und meine Urgroßmutter hat die ersten 3 Jahre meines Lebens überhaupt nicht gewusst, dass ich überhaupt existiere.
3: Zum Schreiben inspiriert wurde Miriam Karbe von Tagebüchern, die sie zusammen mit einem handgefertigten Kirschholzschrank aus dem Jahr 1912 geerbt hat.
4: 2021, nach dem Tod meiner Mutter, habe ich ein Riesenkonvolut von Notizbüchern, Tagebüchern, Erinnerungskizzen geerbt, die von meiner Urgroßmutter stammen, von meiner Großmutter, meiner Mutter immer aufbewahrt worden sind, und fand das einen ungeheuren Schatz und wollte daraus einen Roman machen und habe dann auch gemerkt, dass diese Vielstimmigkeit durch die Tagebücher mir geholfen hat, diese Geschichte zu erzählen und auch meine eigene Stimme darin zu finden.
3: Ihre biografischen Spuren hat die Autorin mit fiktionalen Elementen verwoben. Entstanden ist ein mitreißender Generationenroman, der die Umbrüche eines ganzen Jahrhunderts erlebbar macht.
4: Der Roman beginnt um 1900, das heißt, die Frauen erleben den Ersten und Zweiten Weltkrieg und siedeln dann von Ost nach West um. Sie verlieren ihre Männer, Söhne, Brüder, was sie prägt. Und sie erleben Statusverlust und Heimatverlust, also der zeitgeschichtliche Kontext ist gar nicht wegzudenken.
3: Vor allem aber erzählt sie von vier Frauen, die einander tief verbunden sind und sich auch in ihrem Denken ähneln.
4: Und dazu gehört auch eine starke Ablehnung von Oberflächlichkeit und eine große Strenge sich selbst gegenüber. Also es ist immer erlaubt, sich das Leben möglichst schwer zu machen. Es sich etwas leichter zu machen, das darf man nicht.
3: Es geht um die persönlichen Herausforderungen, die jede einzelne der Frauen in ihrer jeweiligen Zeit erlebt. Aber auch darum,
4: wie sie versucht haben, eine Form von innerer Freiheit zu finden, ihr Streben nach Glück. Es geht um ihr Verhältnis untereinander und es geht um mein Verhältnis zu ihnen.
2: Emotional, eindringlich und mitreißend geschrieben. Der Roman lädt ein, auch über die eigene Familiengeschichte nachzudenken und zu sprechen. Unerwünschte Töchter von Miriam Karp gibt es ab sofort vom Hansa Verlag.

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2: Mein Name ist Marion Weyers und ich möchte ein Buch vorstellen. Genau genommen handelt es sich um einen Roman von Josie Lloyd. Der Buchtitel heißt You and Me, die zweite erste Liebe und ist erschienen im Drömer-Knauer Verlag. Ein Paar, eine Reise in die Vergangenheit, 1 Million Morgen. In dem Buch geht es darum, was würden wir in der Vergangenheit verändern, um heute glücklicher zu sein? Was würden wir heute geben, um uns erneut in die Person zu verlieben, mit der wir Tag ein, Tag aus unser Leben teilen? Zum Hintergrund, es war die große Liebe, als Adam und Jules sich 1989 kennengelernt haben. 35 Jahre später ist ihre Ehe längst im Alltagstrott festgefahren. Zwischen Jobs, Kindern und kleinen und großen Sorgen ist die Liebe irgendwie auf der Strecke geblieben. Oder vielleicht doch nicht? Eines Tages stolpert Adam über eine Kiste alter Mixtapes, die er und Jules füreinander aufgenommen haben, als sie jung und frisch verliebt waren. Was würde er dafür geben, um sich noch einmal so unbeschwert zu fühlen? Kurzerhand legt Adam eine der Kassetten ein, drückt auf Play und das Unglaubliche geschieht. Sein Wunsch wird nämlich wahr. Und er reist für wenige Stunden in der Zeit zurück zu einem der schönsten und unvergesslichsten Tage in ihrer Beziehung. Von nun an können er und Jules zu den Klängen ihrer Lieblingssongs wichtige Momente aus ihrer Vergangenheit erneut erleben. Ist diese Chance auch wieder ein Neubeginn? Ein Neubeginn, um sich wieder jung zu fühlen, um sich daran zu erinnern, warum sie sich ineinander verliebten, aber vielleicht auch, um ein paar klitzekleine Änderungen vorzunehmen, die ihr Leben in der Gegenwart verbessern könnte. Auf einer epischen Suche nach ihrer perfekten Liebesgeschichte reisen Adam und Jules abwechselnd durch die Zeit. Doch bald geraten die Dinge in der Gegenwart mehr und mehr außer Kontrolle. Werden sie einen Weg zurückfinden oder einander für immer verlieren? Herzergreifend, lustig und ehrlich. Ein unwiderstehlicher Liebesroman über die Was-wäre-wenn-Momente des Lebens für alle, die Harry und Sally, 2 an einem Tag oder Wedding People geliebt haben. Das Buch You and Me von Josie Lloyd ist erschienen im Knauer Verlag. Die deutsche Erstausgabe wird am 2.3., also am 2. März 2026 erscheinen. Das Buch hat 400 Seiten und kostet 18 €.

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0: Am 7. September 2026 wäre Buddy Holly 90 Jahre alt geworden. Daran werde ich heute in einem Special musikalisch erinnern. Moin, liebe Hörer, Gerd Musfeld am Mikrofon. Wie sollte es anders sein? Auch heute habe ich die Musik ausgewählt und natürlich habe ich die Sendeverantwortung.
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Aus dem Radiostudio von KDAV in Lubbock, Texas, stammte Queen of the Ballroom mit Buddy Holly und Bob Montgomery. Unterstützt wurden sie von Sonny Curtis und Dan Guess. Entstanden ist die Aufnahme 1954-55. In überarbeiteter Form wurde sie den Fans im Juni 1965 auf der Langspielplatte Holly in the Hills präsentiert. Das eben war die ursprüngliche Version. Die nachbearbeitete Version finde ich ausgesprochen missglückt. Davor habe ich eine Promoaufnahme gespielt für einen Rundfunksender, bei dem es stets die neuesten Nachrichten gibt. Im ersten Teil der heutigen Sendung werde ich ausschließlich Aufnahmen spielen, die in dieser Form nie für eine Veröffentlichung vorgesehen waren, aber wegen der großen Nachfrage nach Buddy Holly Songs in unterschiedlicher Nachbearbeitung den Fans auf Singles und Langspielplatten zugänglich gemacht wurden. Die Infos zu den Liedern habt ihr oft genug gehört.

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Es waren alles die Aufnahmen, die bekannt sind als sogenannte Apartment Tapes aus New York aus dem Dezember 1958. You're the One stammt dagegen aus einer Radiosession bei KLLL in Lubbock, Texas vom 27. November 1958. Waylon Jennings und Ray Coburn klatschten den Rhythmus. Zwischen dem 1. und 22. Januar 1959 probierte Buddy Holly in seinem Apartment verschiedene Songs zu singen, die keine eigenen Kompositionen waren. Dazu gehörte Wait Till the Sun Shines, Nelly aus dem Jahr 1905, geschrieben von Harry Van Tilser, Musik, und Andrew Sterling, Text. Das Picknick eines jungen Paares wird durch Regen gestört. Daraufhin tröstet er seine Nelly damit, dass auch die Sonne für sie wieder scheinen wird. Wait till the sun shines, Nelly.

0: Bei Love is Strange handelt es sich natürlich um den Hit von Mickey und Sylvia aus dem Jahr 1956. Die Zuordnung dieses Versuchs war unproblematisch. Aus Dearest von Mickey und Sylvia wurde zunächst Oh Yeah, Songwriter unbekannt. So steht es auf meiner Choral Single. Erst viel später fand man heraus, dass es sich um den Mickey und Sylvia-Titel Dearest, der B-Seite ihrer 1957er Single There Ought to Be a Law handelte, sodass die Tantiemen den drei Songschreibern zufließen konnten. Dazu gehörte auch Bo Diddley.
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0: Den zweiten Teil der Sendung bestreiten jetzt Musiker, die voller Respekt und Bewunderung für die Musik von Buddy Holly sind. Dazu gehört David Frisell, der Bruder des Country-Stars Lefty Frisell. 2014 erschien eine CD mit DVD The Buddy Holly Educational Foundation and Frisell and Friends present Buddy Holly Country Tribute Remember Me. Jetzt daraus Rock Around with Olivie, und die Ansagen macht David Frisell selbst.
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0: liebe Hörer, Gerd Musfeld am Mikrofon mit der 866. Sendung Teen Beat damals. Am 7. September wäre Buddy Holly 90 Jahre alt geworden. Aus diesem Grund heute ein Buddy Holly Special und ich wünsche gute Unterhaltung.
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Early in the Morning wird nicht die letzte Aufnahme dieser CD für heute sein. Jetzt aber zunächst Jezebel Rock mit Words of Love. Dabei handelt es sich um eine französische Band mit dem belgischen Gaststar Bert Blanka. Es folgen dann The Barn Shakers aus Finnland mit Modern Don Juan von ihrem 2003 erschienenen Album Barn Shakers Stomp. Aus Dänemark gibt es dann Klaus and the Servants mit That'll Be the Day.

Die nächste Aufnahme kommt von einer Band aus Hannover. Buddy and the Cruisers. Ob die Band noch existiert, weiß ich nicht, denn Manfred Buddy Sire, Gitarrist und Sänger der Band, ist 2024 nach einem Autounfall auf der A7 nahe Bockenem am Harz ums Leben gekommen. Die Website steht jedenfalls zum Verkauf. Maybe Baby, Buddy and the Cruisers. Vom original britischen Cast der Buddy Holly Story gibt es dann Paul Hipp mit I'm Looking for Someone to Love.

Jan Rode and the Adventurers waren das mit Everyday. Jan Rode wurde 1942 in New York geboren, kam mit 13 Jahren nach Norwegen, produzierte seine Songs unter anderem in Finnland und ist am 9. Oktober 2005 in Stockholm gestorben. Der nächste Interpret ist Robert Plant und er wird unterstützt von dem Soweto Gospel Chor bei der Aufnahme von Valley of Tears auf dem 2007 erschienenen Album Going Home, a Tribute to Fats Domino. Nun gut. Es ist im Original natürlich ein Fats Domino-Lied, bei uns aber vielen Fans sicherlich geläufiger in der Version mit Buddy Holly. Weiter geht es dann mit einigen Aufnahmen von der Buddy Holly Country Tribute Today mit David Frizzell, der bei Mailman Bring Me No More Blues unterstützt wird von T. Graham Browne.

mit Queen of the Ballroom sind wir in die Sendung gestartet und mit genau diesem Lied geht es jetzt aus der Sendung, allerdings jetzt in einer Version mit Sonny Curtis von einem A-State, das die Jahrzehnte überlebt hat.

Sandy Nelson trommelt seinen Teambeat, auch wenn ich noch einige weitere Songs gern gespielt hätte. Danke, dass ihr zugehört habt und tschüss bis zur nächsten Woche, sagt euer sendeverantwortlicher Plattenplauderer Gerd Musfeld.

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Hier ist die Jazz Baltica im Radio. Die erste Ausgabe für 2026. Die Jazz Baltica, die findet ja immer Ende Juni statt, aber wir senden die vier Sendungen, nämlich eine Sendung für den Donnerstag, eine für den Freitag, eine für den Samstag und eine für den Sonntag, dann jeweils auf den Sendeplätzen, die vorher belegt waren durch das Musikfest im Radio zum Schleswig-Holstein Musikfestival. Und die werden dann einfach im Anschluss bei Lübeck FM, Kiel FM und Westküste FM dort gesendet. Diese Reihe Jazzfest im Radio. Und im letzten Jahr haben wir sogar eine ganze Jazzfest im Radio Nacht gemacht. Und vielleicht sind Sie auch da jetzt wieder dabei. Kurz vor dem Start des Verkaufs der Gesamttickets, der Festivalkarten, der ist immer so Anfang November und die ist dann auch ganz, ganz schnell weg. Da wollen wir Ihnen auch nochmal einen Gesamteindruck bringen und bauen die vier Sendungen hintereinander ein und senden sie mal eine Nacht über, auch bei Lübeck FM, Kiel FM und Westküste FM. Am Mikrofon ist für die erste Sendung ausschließlich Michael Lubatsch, denn ich war am Donnerstag alleine da und verantwortlich bin ich für die Sendereihe sowieso. So richtig viel kann ich natürlich nicht ankündigen, weil am Donnerstag es eigentlich nur zwei Konzerte gab. Das erste, das ist das Konzert, was immer traditionell um 18 Uhr die Jazz Baltica eröffnet. Das ist ein Konzert, wo ich diesmal gar nicht war. Beim letzten Mal habe ich so schlechten Sitzplatz gekriegt, beziehungsweise gar nicht. Und das war doch recht anstrengend. Das ist dann nämlich immer die OGT Big Band mit Nils Landgren, die am Timmendorfer Platz direkt draußen dann spielt. Also bin ich erst zum allerersten Konzert gekommen. Ja, ist das jetzt das Eröffnungskonzert? Man weiß es nicht, weil es gehört nicht zur Festivalkarte, sondern wenn man dahin möchte, muss man immer noch selbst zusätzlich eine Karte erwerben. Solche Karten kosten für so ein Einzelkonzert übrigens zwischen 39 und 64 Euro. Und wie man am Preis schon merkt, sind es dann auch Platzkarten, die man bekommt. Also man muss sich da nicht lange vorher anstellen, um gute Plätze zu bekommen, wie bei den anderen Konzerten auf der Maritim Mainstage an den anderen Tagen. Wir sprechen also in dieser Sendung über dieses Konzert vom Brasilianer Ivan Linz mit den New York Voices und der Danish Radio Big Band unter der Leitung von Ralf Schmidt. Und dann gehen wir noch ein bisschen ein auf den Erfolg der Jazz Baltica 2026, wie das ausgesehen hat, gehen darauf ein, wo man die Konzerte jetzt auch schon die ganze Zeit nochmal sehen und hören kann. Und ich stelle Ihnen am Schluss noch ein bisschen unsere Redaktion für die Jazz Baltica im Radio vor. Und natürlich haben wir Zeit, auch Musiken auszuspielen hier, weil der Programmplatz auf 2 Stunden ausgelegt ist und er wird nicht immer gefüllt werden. Na, für die Samstagssendung war es dann schon ziemlich knapp, dass uns die 2 Stunden gerade so ausgereicht haben. Und ich verspreche Ihnen, dass wir in dieser Sendung am Ende auch diese Erkennungsmelodie, die Sie ganz am Anfang ein bisschen gehört haben, die werden wir hier am Ende noch einmal voll ausspielen. Es ist das Stück Raw von Nils Landgren und seiner Funk-Unit.

0: Eine Live-Version von Rosimbo e Rosicla von Ivan Lins auf seiner 80 Jahre Geburtstagstour. Die war im letzten Jahr 2025. Ein Live-Mitschnitt aus Tokio, hier bei Jazz Baltica im Radio. Und es mag zwar etwas ungewohnt erscheinen, aber beginnen möchte ich mit der Zusammenfassung dieses ersten Konzerts auf der Mainstage bei der Jazz Baltica 2026 von Nils Landgren.
1: Liebe Leute, danke schön für heute Abend. Das war ein schönes Fest, oder? Also, Ivan ist ja 80 und ich meine, der ist 10 Jahre älter als ich und der ist sehr lebendig, muss man sagen. Dann können wir uns alle sowas wünschen, wenn wir ein bisschen älter werden. Wir sind ja alle immer noch jung, oder?
0: Das Publikum der Jazz Baltica freute sich bei sowas. Sie möchten sich ja auch noch alle jung fühlen, auch an so einem warmen Abend wie am Donnerstag, den 25. Juni, im Saal des Maritim Hotel in Timmendorfer Strand. In der Realität sind die Jazzfreunde aber auch schon einiges älter geworden. Also man sah eher Menschen mit grauen Haaren, zumindest die Männer, die färben sich die Haare ja nicht so häufig. Also sprich, in einem Alter, wie ich selber bin. Und ich muss sagen, mir gefällt auch Jazzmusik, muss man ganz klar sagen. Das liegt wahrscheinlich auch ein bisschen an der Altersstruktur. Nils Landgren hat sich mit den 80 Jahren sogar ein bisschen vertan, denn Ivan Lins war kurz vor dem Konzert sogar 81 Jahre alt geworden. Seine Lieder sind weltweit bekannt und sie werden immer wieder auch von anderen Musikerinnen aufgenommen. Seine Freude am kollektiven Klang und sein Skatgesang, sie wirken inspirierend auf Musikerinnen und Musiker wie auch auf das Publikum. Ivan Lins hat seit 1970 fast 50 Alben mit unzähligen Songs aufgenommen. Darunter Maddalena oder Cominciar de Novo, die in seiner Heimat zu Standards geworden sind. Wir werden in dieser Sendung auch noch Auszüge aus diesen Stücken hören. Heute teilt Ivan Lins seine Zeit zwischen Rio de Janeiro und Lissabon auf. Mit den New York Voices ist er schon häufiger aufgetreten, mit der Danish Radio Big Band so noch nie. Und das sind die anderen Künstler dieses Abends, nämlich die New York Voices. Sie ist eine international gefeierte Vokalgruppe, eben aus New York, und sie hat ihr Genre zur höchsten Kunst verfeinert. Die Danish Radio Big Band hat seit Jahrzehnten mit einer Reihe legendärer amerikanischer und nordischer Jazzgrößen zusammengearbeitet und so einen ziemlich einzigartigen Sound geprägt. Unter der Leitung von Ralf Schmidt passte das hervorragend zu den New York Voices und zu Ivan Lins, der sang und das Piano spielte. Das Konzert begann mit einem Stück, was Arlequim heißt. Das hatte Ivan Lins während der ersten Amtszeit von Präsident Lula geschrieben. Das zweite Stück, Velas y Cardas, stammt aus dem Nordosten Brasiliens. Dabei steigert sich der Saxophonist der Big Band immer mehr, wird schneller und lauter und am Ende gibt es eine wunderschöne A Cappella-Stelle der New York Voices.

Im dritten Stück, Redo Karneval, der Karnevalskönig, macht sich Ivan Lins über die Militärregierung in der Mitte der 70er Jahre in Brasilien lustig. Er hatte eine solche Popularität, dass er sich das erlauben konnte. Água Dolce, der vierte Titel, ist ein Liebeslied für seine zweite Frau Valeria. Dieses Lied über Süßwasser, das beginnt wirklich auch mit Wassergeräuschen fast und der Gitarre. Anschließend singen die New York Voices auf Portugiesisch. Und der Pianist der Danish Radio Big Band spielt dann am großen Flügel. Hier ein erster Ausschnitt.

Wenn der Gesang, wie hier in diesem Liebeslied, ein bisschen höher sein soll, dann merkt man bei Ivan Lins schon, dass da so eine gewisse Kraft dann doch manchmal fehlt für solche hohe Töne. Dagegen der Skatgesang, der kommt ja wirklich noch hervorragend. Und man muss auch sagen, insgesamt macht er einen total fitten Eindruck für einen 81-jährigen Musiker, der schon so lange auf der Bühne steht und der so viel komponiert hat. Das siebte Lied des Abends hat Ivan Lins so 1975-76 für und über eine Frau geschrieben. Aparecida heißt sie, das so ungefähr heißt die, die wieder auftaucht. Diese Frau war während der Militärdiktatur in Brasilien verschwunden und erst 4 Jahre später ist sie wieder aufgetaucht. Und als sie wieder auftauchte, war sie vollkommen verändert, ziemlich verstört. Er schrieb dieses Lied für sie, was kein trauriges Lied ist. Eher ist es eine Begrüßung nach der Zeit des Verschwindens. Im Text des Liedes versteckt sich ein klares Wortspiel. Er sagt nämlich immer zu der Frau, erzähl uns was, dies, auf Portugiesisch, dies, sag, sprich, und danach eben ihren Namen, Aparecida. Und daraus wird dann, dies Aparecida, und das bedeutet eben in der Übersetzung, verschwunden. Also ein tolles Wortspiel hier im Text von Aparecida.

Der nächste Titel heißt dann Lua Cirandeira, also so ungefähr der Mond des Tanzes, der Mond des Reigentanzes oder Kreistanzes. Eine Ciranda ist nämlich ein Kreistanz. Dabei halten sich Menschen an den Händen und bewegen sich im Takt von Perkussion und von Gesang im Kreis. Die Tradition stammt auch aus dem Nordosten Brasiliens und verbindet Einflüsse indigener, afrikanischer und europäischer Kultur. Die Cirandeira, das ist eigentlich die zentrale Sängerin oder Tänzerin bei diesen Tänzen, die den Rhythmus und die Texte der Lieder vorgibt. In Ivan Lins Lied gibt es eine berühmte Liedzeile und die bedeutet so ungefähr: Reigentanzmond, bleib du alleine. So etwas Schönes kann keinen Besitzer haben. Das Lied Lua Cirandeira beginnt ganz gefühlvoll und ruhig und wird dann viel, viel schwungvoller. Auch der Posaunist der Big Band macht da kräftig mit. Hier allerdings der Schluss des Liedes. Da gibt es wieder ein Posaunensolo und ein ganz, ganz sanftes Ende.

Der nächste Titel heißt Xote. Und Xote im Portugiesischen, das kommt von Scotch. Das Wort ist wieder gebräuchlich im Nordosten Brasiliens an der Meereskante. Ende des 19. Jahrhunderts, zu Beginn des 20. Jahrhunderts, kamen dort auch viele schottische Matrosen an Land in diesen nordbrasilianischen Hafenstädten. Dort suchten sie Spaß und saufen, eben Scotch. Und dieses Lied nimmt auch den Rhythmus schottischer Trinklieder auf. Der Titel groovt so richtig. Es gibt dann ein heftiges Zwischenstück. Da zeigen die Danish Radio Big Band und der Dirigent so wirklich alles. Es ist viel Bewegung und auch richtig, richtig Groove da drin. Die Mitsing-Animation von Ralf Schmidt bei dem YYY ganz zum Schluss, das gelingt nicht so ganz.

Allerdings intonieren die beiden Sängerinnen und die beiden Sänger von den New York Voices das auch einfach zu gut. Obwohl dann das Mitsingen hier an dieser Stelle nicht so richtig funktioniert, ist das Publikum selbst doch sehr begeistert, was sich auch am richtig stürmischen Applaus am Ende des Stücks ablesen lässt.

Nach Tschotte, das ja auf Rhythmen schottischer Musik basiert, gibt Ivan Linz eine Erklärstunde mit kleinen Einspielungen auf seinem Keyboard. Dort zeigt er die Einflüsse keltischer Musik auf die südamerikanische Musik auf und zeigt auch, wie diese Musik in Südamerika den Reggae und den Swing aufgenommen hat. Er liebt diese Musikeinflüsse, die von überall her in die brasilianische Musik gekommen sind. Und es gebe sogar deutsche Einflüsse bei Liedern im Süden Brasiliens. Desespera Jamais, nie aufgeben, heißt dann der nächste Titel. Es ist ein sehr bekanntes Lied, ein sehr brasilianisches Lied mit ganz, ganz schnellem Gesang. Bei Desespera Jamais gibt es Big Band Sound at its best. Und einen ganz aktiven Ivan Linz.

Nach Desesperada Maze und nach dem großen, großen Jubel nach diesem Stück verschwinden Ivan Lins, der Dirigent Ralf Schmidt und die New York Voices für ganz kurze Zeit hinter der Bühne, kommen aber gleich wieder zurück und beginnen von Neuem. Von Neuem beginnen, Comenzar de Novo, heißt dann nämlich auch das 11. Lied des Konzertes. Allerdings spielen da nur noch zwei. Comenzar de Novo ist eins der Lieblingsstücke von Ivan Lins und eins seiner größten Erfolge. Es wurde von vielen Sängerinnen und Sängern interpretiert. Und dann zählt Ivan Lins einige davon auf, um dann letztendlich zu sagen, ach ja, sein Gedächtnis würde schon etwas schwächeln, er sei schließlich schon 81, aber ansonsten noch bei bester Gesundheit. Und ich denke auch, er wirkt viel, viel jünger. Doch, auch wenn es einer seiner größten Erfolge ist, gerade als Komponist, benötigt er Notenblätter und wohl auch den Text bei diesem Lied. Bei Comenzar de Novo lädt er dann Nils Landgren ein, mitzutun. Und erzählt, sie hätten es nicht geübt, aber sie bräuchten eigentlich auch nicht üben. Ich würde schon mal anfangen, sagt Lins, und dann folgt er mir oder ich folge ihm. Mal sehen, wie es so geht. Also Ivan Lins am Keyboard und Gesang und Nils Landgren an der Posaune. Wir haben hier einen Ausschnitt aus dem Mittelteil. Erst hört man Ivan Lins nur am Keyboard und Landgren improvisiert dazu. Dann wird der Gesang wieder aufgenommen und es entsteht ein Dialog zwischen Lins Gesangszeilen und Landgrens Posaunenspiel. Wirklich ergreifend. 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

Der 12. und letzte Titel des Abends, Maddalena, ist wieder ein großer Hit gewesen von Ivan Lins. Lins hat ihn Ende der 60er Jahre geschrieben und auch hier in Europa war er ziemlich bekannt und ein Hit durch die Interpretation von Elis Regina ab 1969. Der Beginn des Stücks misslingt allerdings hier im Konzert, weil die New York Voices und die Bandmitglieder ein bisschen unaufmerksam geworden sind. Sie haben nämlich schon kleine Witzchen vorher bei der Moderation gemacht. Ralf Schmidt, der Dirigent, mahnt dann zu absoluter Ruhe für den Beginn, denn dieser Beginn erfordere diese Ruhe. Worauf ihn Ivan Lins schmunzeln lobt, das ist ein wahrer Dirigent. Das Erstaunliche bei dem Stück ist auch, dass die 5 Saxophonspieler nun Querflöten und Klarinetten spielen, begleitet von einer gedämpften Trompete. Davon ein Ausschnitt vom Beginn des Stücks.

Und endlich gelingt hier auch die Mitsing-Animation und das Publikum beteiligt sich lebhaft bei Magdalena. Ein schönes Ende dieses Stückes und ein schönes Ende des Konzertes. Und anschließend dann Standing Ovations. 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

ein super Auftakt der Jazz Baltica 2026. Hier am Donnerstag, den 25. Juni, der brasilianische Altmeister Ivan Lins mit den New York Voices und der Danish Radio Big Band unter der Leitung von Ralf Schmidt. So toll, wie es begonnen hat, oder eigentlich fast noch toller, ging es dann am nächsten Tag weiter mit dem, ja, eigentlich wirklichen Auftaktkonzert mit dem Emil Brandquist-Trio. Aber das ist eine andere Geschichte und in einer anderen Sendung wird Daniela Oltersdorf darüber berichten. Wir können Ihnen hier aber noch etwas ganz Besonderes empfehlen. Hatte in den letzten Jahren das ZDF und Dreisat die Veranstaltungen der Jazz Baltica jeweils aufgezeichnet und so nach und nach veröffentlicht, war es in diesem Jahr viel, viel besser. Denn es gab gleich einen Livestream und der steht seit der Jazz Baltica, nämlich seit Ende Juni im Netz von allen Konzerten auf der Mainstage. Das ist schon ein riesiger Service des ZDF. Da kann man nämlich nochmal sehen und hören und unter anderem auch die Ansagen natürlich viel besser hören, weil es besser ausgesteuert ist als bei unserer Aufnahme mit dem kleinen Gerät aus dem Zuschauerraum. Also eine große Empfehlung, die Konzerte der Jazz Baltica in der ZDF-Mediathek kann man ganz einfach mit einer Suchmaschine finden. ZDF-Mediathek Jazz Baltica. Dann kommt man ganz schnell auf diese Seite und kann sich alles ansehen und anhören. Die Jazz Baltica ging dann letztlich bei sehr heißen Temperaturen mit einem Rekordergebnis am Sonntag, den 28. Juni, zu Ende. Rund 21.000 Besucherinnen und Besucher waren vom 25. bis 28. beim langen Jazz-Baltica-Wochenende in Timmendorfer Strand dabei. Sie genossen diese 4 Tage voller Musik, kuratiert vom künstlerischen Leiter Nils Landgren. Auf den Bühnen standen sowohl internationale Jazzgrößen, eben wie Ivan Lins, den wir gerade gehört haben, Bobby Sparks der Zweite oder Nduduzu Makatini, als auch hochspannende junge Jazztalente wie Britta Virves, Alma Naidu oder Michael Majo. Den großen Jazz-Sound lieferten nicht nur die Danish Radio Big Band, die wir ja gerade gehört haben, sondern auch die NDR Big Band und die Norbotten Big Band. Insgesamt 36 Konzerte sorgten für Begeisterung. Alle Mainstage-Konzerte waren ausverkauft. Zusätzlich zog das kostenfreie Open-Air-Programm mit 22 Konzerten tausende Passantinnen und Passanten auf das Festivalgelände und zur Bühne direkt am Strand. Trotz sommerlicher, teils ausgewöhnlich heißer Temperaturen bis 38 Grad Celsius blieb die Stimmung bei der Jazz Baltica 2026 durchweg entspannt und positiv. Das Publikum zeigte sich bestens vorbereitet, mit ausreichend Getränken, Fächern und angepasster Kleidung, sodass es keine hitzebedingten medizinischen Zwischenfälle gab. Der Strandpark bot zudem über weite Strecken schattige Bereiche. Viele spontane Gäste besuchten die Veranstaltung auf dem Weg zum Strand und bereicherten das Festivalgeschehen. Besonders die Open-Air-Konzerte in den Abendstunden erfreuten sich großer Nachfrage und sorgten für eine besondere Festivalatmosphäre unter freiem Himmel. Auch die Künstlerinnen und Künstler gingen mit den hohen Temperaturen souverän um, nicht selten auch mit einem Augenzwinkern. Nils Landgren ordnete das ein. Wir Künstler sind Hitze gewohnt, denn auf den Bühnen ist es ja meist sehr warm. Wir wollen einfach unsere Musik spielen, egal ob es warm ist oder kalt. Und bevor ich Ihnen noch etwas zu unserer Redaktion Jazz Baltica im Radio erzähle, habe ich noch ein Stück rausgesucht, und zwar eine ganz alte Aufnahme von Ivan Lins. Also ich weiß gar nicht, wie viele Jahre die schon hat, aber es ist wohl auch eine seiner ersten Platten. Ich bin da nicht ganz sicher. Auf jeden Fall heißt das Stück Abre Alas.

Ivan Linz mit Abre Alas bei Jazz Baltica im Radio bei Lübeck FM, Kiel FM und Westküste FM. Unsere Redaktion zur Jazz Baltica bestand in diesem Jahr aus 5 Menschen. Neben mir, Michael Lupatsch, war dann am Freitag Daniela Oltersdorf bei den Konzerten auf der Mainstage. Wir haben da gesehen, dass Emil Brandquist Trio die Norbotten Big Band zusammen mit Michael Majo, Bobby Sparks der Zweite am Abend, der richtig den Saal zum Fetzen brachte. Und ich habe dann noch Radek Zarek und Philippa Goyo zugehört und gelauscht, nämlich am Strand, ganz am Ende um 0 Uhr. Diese Sendung hat dann etwas mehr als 1,5 Stunden und Sie können sie auf diesem gleichen Sendeplatz in der nächsten Woche hören. Am Samstag, den 27. Juni, war dann Doris Geusendamm mit mir in Timmendorfer Strand. Wir hörten das Britta Wirves Trio und Delay Lake als erstes Doppelkonzert und dann ab 17 Uhr Arcanum und das Peter Gall Quintett und letztendlich um 22 Uhr ebenfalls auf der Hauptbühne Alma Naidu mit ihrem Quartett und Vibe Factor. Am Sonntag war dann Daniela schon um 10.30 Uhr bei dem Kids-Konzert, dem Familienkonzert, auch auf der Hauptbühne. Und ich war mit Jutta Ziegler bei der NDR Big Band. Dann übernahm Marion Weyers für die Konzerte von David Hellbock und Julia Hofer von eben dem schwierig auszusprechenden Duduzu Makatini Trio und letztendlich vom Abschlusskonzert auf der Mainstage mit 4-Wheel Drive, unter anderem mit Magnus Lindgren und China Moses. Diese Sendung, die wird wie die Sendung am Samstag sicherlich auch wieder 2 Stunden lang sein. Immer auf diesem Sendeplatz bei Lübeck FM, Kiel FM und Westküste FM. Und bevor wir unsere Erkennungsmelodie voll ausspielen, habe ich noch etwas für Sie, nämlich das Stück Maddalena, auch in einem Live-Mitschnitt, allerdings in CD-Qualität von Ivan Linz mit der Frankfurt Radio Big Band. Diese Aufnahme ist etwa 8 Jahre alt.

Madalena vom Brasilianer Ivan Lins und mit Ivan Lins und der Frankfurt Radio Big Band. Hierbei Jazz Baltica im Radio. Ich bin Michael Lupatsch und verabschiede mich jetzt und sage auch noch, dass ich verantwortlich für diese Sendereihe bin. Und jetzt, wie ganz am Anfang versprochen, nochmal die Funk Unit von Nils Landgren mit dem Stück Raw, unsere Erkennungsmelodie.

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2: Viele Filme kommen ins Kino, aber nur wenige setzen wirklich neue Maßstäbe. Die Odyssee von Christopher Nolan gehört genau in diese Kategorie. Der dreifache Oscar-Preisträger hat sich Homers antikes Epos vorgenommen und daraus ein modernes, bildgewaltiges Action-Abenteuer gemacht. Gedreht mit modernster IMAX-Technologie an europäischen Originalschauplätzen mit einem Weltklasse-Cast. Matt Damon als Odysseus, an seiner Seite Tom Holland, Anne Hathaway, Zendaya, Charlize Theron und Robert Pattinson. Keine Museumsstunde, sondern eine zeitlose Erzählung darüber, was uns als Menschen ausmacht.
3: Nach 10 Jahren Krieg um Troja macht sich König Odysseus auf den beschwerlichen Weg zurück in sein Reich. Eine Irrfahrt, die weitere 10 Jahre dauert, voller Prüfungen durch Götter, Monster und die unberechenbaren Kräfte des Meeres.
4: Sag mir, woran du dich erinnerst.
5: Eine Frau, einen Sohn.
4: Und was dann?
5: Wir haben den Krieg gewonnen. Hilf mir, heimzukehren.
3: Währenddessen erheben in seiner Heimat längst andere Anspruch auf den Thron, wie der intrigante Antinoos.
6: Dies ist ein Haus, das auf einen Herrn wartet. Ich will, dass du mich erwählst.
4: Ithakas König wird zurückkehren.
6: Nein, wird er nicht.
3: Während Odysseus sich über die Ozeane kämpft, wird seine Königin Penelope umworben und sein Reich geplündert.
7: Was wird er tun, wenn er zurückkommt und all diese Freier in seinem Haus findet?
6: Du sehnst dich nach einem Vater, den du nie gekannt hast, wie ein winselnder Bastard.
3: Odysseus' Sohn Telemachos weiß lange nicht, ob sein Vater noch lebt. Doch die Götter geben ihm Zeichen.
8: Siehst du es?
7: Mein Vater kehrt zurück.
8: Bringt er Rache?
5: Er bringt alles.
9: Vorwärts!
3: Antinoos und seine Verbündeten wollen die Heimkehr des rechtmäßigen Königs mit allen Mitteln verhindern.
6: Ich will, dass all seine Gefolgsleute sterben.
3: Aber König Odysseus ist unerschütterlich. Zu lange schon hat er darauf gewartet, mit Frau und Sohn wieder vereint zu sein. Und diejenigen, die auf seinen Thron schielen, scheinen vergessen zu haben, wen sie da herausfordern.
5: Niemand stellt sich zwischen mich und meine Heimat. Nicht einmal die Götter.
2: Die Odyssee läuft jetzt bei uns im Kino. Christopher Nolans neues Epos mit Matt Damon, Tom Holland, Anne Hathaway, Zendaya, Charlize Theron und Robert Pattinson. Gedreht in IMAX auf 70mm Film, einem der höchsten technischen Standards, die Kino heute zu bieten hat. Nolan erschafft Welten, die sich echt anfühlen, gelebte Geschichte in eindrucksvollen Bildern.

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Dankeschön. Thank you so much. Donja Reiter, Gloria Gaynor. I will survive. Ich überlebe.

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Einen wunderschönen guten Tag zusammen. Hier ist eure Kalkhake. Moin, ich grüße euch. Es ist heute Freitag, der 11.09.2026. Ich weiß es nicht, aber diese Zeit, sie macht mich einfach wahnsinnig. Am Montag denke ich mir doch so, oh Gott, es ist Montag. Und ehe ich mich versehe, ist Freitag. Ja Mensch, Wochenende wartet, nicht wahr? Ich freue mich sehr. Ich muss ganz ehrlich sagen, ich muss nach dem letzten Wochenende, brauche ich ehrlich gesagt gefühlt auch eine ganze Woche. Also Kinder, ich möchte es mit euch teilen. Letzte Woche Samstag ist gefühlt so viel in dieser Woche passiert, dass ich mir das gar nicht klar werde, dass es schon eine Woche her ist. Letzte Woche bin ich nach Berlin gefahren. Ich bin nach Berlin gefahren zu einer Demonstration vor dem Reichstag. Denn ich bin Ärztin. Ich arbeite zurzeit im Ärztezentrum am Kanal in Brunsbüttel und mache hier meinen zweiten Facharzt. Im ersten Leben bin ich nämlich Anästhesistin und Intensivmedizinerin, habe 10 Jahre im Westküstenklinikum in Heide gearbeitet, war dann 2 Jahre in ganz Deutschland unterwegs, habe dort in diversen OP-Sälen und Intensivstationen ausgeholfen. Und jetzt habe ich mich auch schon während der Ausbildung entschieden, Mensch, das kann doch nicht alles gewesen sein, ich mache nochmal einen zweiten Facharzt. Und habe schon während meiner Honorarzeit, wo ich in ganz Deutschland unterwegs bin, immer mehr Auszeiten genommen und habe unter anderem angefangen, meinen Ernährungsmediziner zu machen. Und ich habe den Kurs Psychosomatische Grundversorgung besucht. Und das sind sozusagen auch mitunter gerade die psychosomatische Grundversorgung zwei essentielle Standpunkte, die man eben braucht für die Ausbildung zum Allgemeinmediziner. Und das habe ich absolviert schon im Vorfeld und habe mich dann auf die Stelle hier beworben im MVZ und habe dankenswerterweise wurde ich angenommen und darf jetzt hier mit in einem großartigen Team praktizieren. Und weil auch an mir das GKV-Spargesetz nicht dran vorbeigegangen ist und wir alle heute, Standpunkt heute, nur annähernd abschätzen können, was das möglicherweise für Konsequenzen für viele Praxen hat, bin ich auf die Straße gegangen. Ich bin auf die Straße gegangen mit Pflegekräften, mit Kolleginnen, mit Kollegen, mit Psychotherapeuten, mit Gynäkologen, mit Kinderärztinnen und Ärztinnen. Es waren Hebammen vor Ort, es haben Betroffene gesprochen. Eine Mutter hat ganz ergreifend gesprochen über die Situation, dass ihr Sohn leider reanimationspflichtig geworden ist mit 7 und leider einen Hirnschaden davon getragen hat und regelmäßig in Kliniken jetzt Gast ist, um therapiert zu werden, um für dieses Kind das Beste rauszuholen, was geht. Und diese Mutter ist halt 24/7 Pflegekraft. Das Leben hat sich von heute auf morgen komplett geändert. Und auch sie fühlt sich in ihrer Existenz bedroht, denn ihr Leben kreist um das Leben ihres Kindes und um die Pflege dieses Kindes. Und diese Frau wird neben diesem vor bürokratische schlimme Momente gestellt, wo sie sich mit Papierkram auseinandersetzen muss, wo sie einfach Zeit nicht hat, die sie mit ihrem Kind verbringt. Natürlich gibt es da auch noch eine Familie hinter. Zum Glück gibt es noch eine Familie, die sie da unterstützt. Aber es gibt einfach auch Menschen, die niemanden haben. Und da blicke ich ganz kritisch auf die Situation. Ich erlebe hier jeden Tag Schicksale. Und ich kann aus meiner Perspektive als Klinikarzt sagen, die ich 10 Jahre in der Klinik gewesen bin, die auf der Intensivstation gearbeitet hat und schlimme Schicksale miterlebt hat und auch Menschen bis in den Tod begleitet habe und andere aber auch zur Genesung geführt habe, sehe, dass hier in der Arztpraxis vielleicht nicht vom Surrounding, piepende Maschinen, Dialyse, Defibrillator, Monitoring, die diversen Maschinerien nicht hier auf der Intensivstation vorhanden, aber nicht hier in der Praxis ist. Aber hier ist es anders. Hier ist es näher an der Realität der Menschen und näher an dem Alltag desjenigen Menschen. Denn was man nicht außer Acht lassen darf, unsere Gesellschaft, oh, Überraschung, sie wird älter.
Und teilweise ist es so, dass diese Generation der 40er, 30er unglaublich resistent sind gegen die Erkrankungen und so manches Mal schon diese Menschen ihre Kinder zu Grabe getragen haben und sie immer noch sind. Oder teilweise gibt es auch Zerwürfnisse, Probleme in der familiären Situation, wo alte Menschen alleine sind, alleine mit ihrem Leben und mit der Situation. Und manches Mal sind wir Erwachsenen, die mittendrin im Leben stehen, und dazu würde ich mich einfach zählen mit fast 44, dass ich eigentlich Bescheid weiß, wie der Hase läuft, wie bürokratische Hürden genommen werden müssen, wo man wie hingehen muss, damit man die und die Information bekommt. Aber das ist nicht jedem vergönnt, diese Möglichkeit zu haben, sich hinzusetzen, damit sich auseinanderzusetzen, die Kraft zu haben, das aufzuwenden. Und dafür benutze ich eben nicht nur möglicherweise mein Smartphone, ich benutze auch meinen Computer und ich benutze eben Anlaufstellen, wo ich mal eben schnell hinkommen kann, eben kurz eine Frage stellen darf. Und das ist für viele, viele Menschen, gerade die älteren Menschen, gibt es da keine Möglichkeiten. Und wir jetzt zum Beispiel als Arztpraxis sind für viele Fragen der erste Ansprechpartner. Und ich sehe mich hier in einer Position, der ich nicht gerecht werden kann. Denn ich bin in erster Linie, bin ich Arzt. Ich versuche, Blutdruck einzustellen, Zucker wieder besser zu machen. Wenn möglicherweise der Rücken wehtut, wenn eine schwere Erkältung ist. Also wenn möglicherweise die Ohren zusitzen, wenn plötzlich ein Hautausschlag aufgetreten ist. Das sind Sachen, die ich als Ärztin behandeln muss und soll, und das ist meine Aufgabe. Aber wie man jetzt eine Pflegestufe beantragt, wen man anschreibt, wenn man eine Tagespflege organisieren möchte, welche Statuten es gibt für welche Pflegestufen, wo man hinschreiben muss, wenn man das Pflegebett nochmal umändern möchte, wenn man mit dem Sanitätshaus Probleme hat, wenn einfach diverse lebensbeeinträchtigte Dinge plötzlich in den Vordergrund kommen, die den Alltag nicht mehr möglich machen, und dann die Patienten damit auf mich zu kommen, weil sie eben keine Angehörigen haben, die sie darum bitten können. Und wenn plötzlich der eigentliche Einkauf zum Supermarkt ein Wagnis wird, dann sage ich natürlich, ist hier größte Alarmbereitschaft und es braucht mehr als ein vernünftige Reform für die Gesundheit und eine richtige Reform für die Rente. Wir brauchen Gemeinschaft, erlebbares Miteinander. Wir brauchen Menschen, die quasi für jeden Ort eine Gemeinschaft abbilden, die solche Menschen hilft, unterstützt und rettet. Ja, und wer soll es bezahlen? Ich weiß es nicht, wer es bezahlen muss. Wahrscheinlich muss es aus Steuergeldern finanziert werden. Aber das wissen wir alle, die Kassen sind leer. Wer soll es machen? Und es bleibt wiederum an Ehrenamt und Engagement Einzelner hängen. Und da müssen wir uns alle als Gesellschaft fragen, wo wollen wir in 10 Jahren sein? Es gibt einen gefühlten Raum, der sich immens schnell weiterentwickelt. Alles, was Technik, was KI ist. Wenn ich mir vorstelle, ich bin 44 Jahre auf dieser Welt und wir kannten noch den Röhrenfernseher zu Hause. Den Röhrenfernseher. Ich kannte das noch mit diesem Modem, was sich eingewählt hat. Bing, bing, bing. Bing, bing, bing. Also dieses Geräusch, ich glaube, einige von euch werden es noch kennen, dieses Modem, was sich da in dieses Internet eingewählt hat, um quasi daran teilzuhaben. Wie man gestartet ist mit einem Telefon, was fest verankert an einem Ort im Haus war, mit einer Schnur dran, mit einer Wählscheibe, dann wurde es eine Tastatur, dann konnte man irgendwann mal das Telefon von der Ladestation hängen, und wenn man es irgendwo vergessen hat, war der Akku leer und keiner konnte mehr anrufen. Dann kamen die Autotelefone, dann kam das Mobiltelefon, dann kam das Nokia 6410, ja, wo plötzlich man Nachrichten verschicken konnte, SMS. Jeder, der ist, ne? Jüngere Generation, ich weiß, das sind diese Nachrichten, die man auch über den Messenger verschicken kann.
Und dann kam irgendwann das Smartphone. Und ich sag mal so, ich bin 44, ne? Ich habe das alles erlebt. Und das Wahnsinnige an dieser ganzen Geschichte ist ja, dass ich diese ganzen Realitäten miterlebt habe. Ich habe mich mit diesen Realitäten entwickelt. Mal mehr, mal weniger. Aber ich habe mich entwickelt. Und es gibt eine Generation, die von vielen Leuten, von vielen Erwachsenen als faul, nicht anpassungsfähig, in der Work-Life-Balance lebend, die immer chillen, sozusagen möglicherweise gestempelt, klassifiziert werden. Und wo man ganz klar sagen muss, dass einfach deren Lebensrealität einfach eine komplett andere ist als die, die wir kennen. Die haben diese andere Welt nicht. Die haben diese andere Welt vielleicht durch Filme. Und das ist nur eine Idee, für sie ist es ein Film, dass das wirklich Realität gefühlt ist, dass man im Endeffekt rausgegangen ist, dass Eltern nicht wussten, wo man war. Das habe ich letztens mit meinem Mann gesprochen. Da sagte er zu mir, Christiane, wenn ich mir vorstelle, ne, einfach nur vorstelle, dass meine Tochter das tut, was ich als Junge gemacht habe, als Junge in dem Alter, in den Wald gefahren mit dem Mountainbike und irgendwelche Berge runtergebrettert ist. Wo Mutter nicht wusste, wo er war, wo die Abmachung war, wenn es dunkel ist, bist du zu Hause. Ohne Ortungsmöglichkeit. Niemand wusste, wo man war. Das ist für einige Eltern heute unvorstellbar, die ja quasi am liebsten einen Chip in das Kind implantieren möchten, damit man weiß, wo und wie, mit wem das Kind ist. Und warum möchte man das denn wissen? Warum ist das denn jetzt so notwendig geworden in der heutigen Zeit, jetzt wo alles viel moderner ist? Ja, weil warum? Weil die Gesellschaft einfach anders geworden ist. Früher ist es gewesen so, da hat man aufeinander aufgepasst. Da wusste man, wem das Kind gehört. Und das ist zum Glück in einigen dörflichen Regionen noch genau so, dass im Endeffekt, wie sagt man so schön, ne? Ein Kind zu erziehen braucht man ein ganzes Dorf. Da weiß jeder um den anderen Bescheid. Da hilft jeder den anderen. Da guckt man mal danach dem anderen Kind. Aber es gibt auch viele Städte und es gibt auch viele Orte, da kennt man den Nachbarn nicht. Da weiß man nicht, wer da wohnt. Oh, ob da überhaupt jemand wohnt. Und weil das eben so ist in dieser Gesellschaft, dass man sich nicht mehr interessiert für den anderen. Möglicherweise aber, und das werden vielleicht einige von euch bitter jetzt auch selber schmerzhaft feststellen, vielleicht kennt man den man auf Instagram oder spontan auf TikTok verfolgt, intensiver als den Nachbarn, der zwei Häuser weiter wohnt. Und man nimmt an diesem Leben teil, als ob es das Selbstverständlichste der Welt ist, bei anderen Leuten in die Kochtöpfe zu gucken, bei anderen zuzugucken, wie sie ihr Auto waschen, wie sie ihre Fußnägel lackieren und wie sie sich schminken. Und wenn man jetzt diese Geschichte theoretisch von außen betrachtet, dann fragt man sich, wo in unserer Gesellschaft, wo wir hinwollen. Jetzt bin ich von Höchstgen auf Stöcksgen gekommen, nämlich, dass ich euch eigentlich erzählen wollte, dass ich in Berlin auf dieser großen Demo gewesen bin und ich erschreckenderweise festgestellt habe und ich eigentlich traurig und wütend bin, dass da ganz viele Leute waren, die großartig sind. Jetzt ist der Vorspann irgendwie ein bisschen suboptimal, aber mir haben ganz viele wichtige Menschen dort vor Ort gefehlt. Nicht, dass ich keinen einzigen von diesen Menschen missen wollen würde, die da vor Ort gewesen sind. Ich habe Ausrufezeichen, nicht die Politik vermisst. Ja, ich habe nicht die Politiker vermisst. Weil die machen ihr eigenes Ding. Das ist abgekapselt von uns. Aber wen ich erwartet habe, der dort in Berlin, dort vorm Reichstag hätte stehen dürfen, Klinikverbände. Universitätskliniken, Chefetagen. Chefärzte sämtlicher Kliniken. Sämtliche Hausarztpraxen aus ganz Deutschland habe ich erwartet, dass die dort vor Ort sind und stehen und sich einsetzen. Und nun kommen wir zu einem brisanten Thema. Und da werden viele, viele, viele, die das jetzt hören, werden sagen, oh Kalkhake, lehn dich mal nicht zu weit aus dem Fenster. Ist hier aufgenommen auf dem offenen Kanal. Und all das, was ich hier sage, das liegt in meiner Verantwortung. Das hat nicht irgendjemand mir erzählt, das hat nicht irgendjemand gesagt, das ist meine persönliche Meinung. Viele von euch werden es mitbekommen haben, die Nutznießer-Debatte von Herrn Merz, wo Herr Merz mit der
Bea Mersch, die auch diese Demonstration in Berlin veranstaltet hat, dass er sie Nutznießer genannt hat. Bea ist sicherlich keine Nutznießerin. So wie viele, viele, viele, viele Kolleginnen und Kollegen in diesem Gesundheitssystem keine Nutznießer sind. Es ist unser fucking Job, unsere Aufgabe, Menschenleben zu erhalten und zu retten. Es gibt aber in diesem System Menschen, auch ärztliche Kollegen, die dieses System schröpfen und ausnutzen. Und das ist kein Geheimnis, dass einige Sektoren im Gesundheitssystem eine Gelddruckmaschine sind. Dass einige Sachen zu häufig gemacht werden, zu viel gemacht werden, weil sie Geld bringen. Dass Krankenhäuser ganze unwirtschaftliche Fachgebiete aussondern, aussortieren, um mehr von den anderen zu kriegen. Weil warum? Warum? Weil Kliniken sind Wirtschaftsunternehmen. Und Obacht, Praxen sind auch Wirtschaftsunternehmen. Das Genfer Gelöbnis, was wir Ärzte ablegen, das legen wir ab im vollen Dasein unseres Verstandes, wenn wir dieses Medizinstudium machen. Die wenigsten Medizinstudenten sagen am Ende, ich möchte eine Praxis haben und möchte in 5 Jahren eine Million haben, möchte mich dann auf den Malediven zurückziehen und entspannen. Die wenigsten. Aber es gibt gewiss verschiedene ärztliche Kollegen, die von diesem Gesundheitssystem unglaublich profitieren. Und natürlich, warum dann diese nicht auch dort vor Ort? Die würden ja nie auf diese Demo gehen und dieses Gesundheitssystem, diese Reform anprangern, wenn sie nicht aus diesem Gesundheitssystem für sich das meiste und Beste rausholen, schon jetzt. Mehr als alle anderen. Und man fragt sich ganz intensiv, ich, die jetzt den zweiten Facharzt mache, die jetzt quasi aus der Klinik raus in eine Praxis gekommen bin und immer noch in einer sehr privilegierten Situation in einem MVZ arbeiten zu dürfen, wo ich angestellte Ärztin bin, ist das ein ganz anderer Schnack für einen Hausarzt, der eine eigene Praxis führt. Also, was ich sagen möchte, diese Pauschalisierung, die Herr Merz macht, ist nicht richtig. Und das an Frau Bea Mersch zu richten, war auch nicht korrekt. Und ich erwarte eigentlich immer noch eine Entschuldigung von ihm. Und nicht nur an Sie, sondern an sämtliche Kollegen im Gesundheitssystem. Pflegekräfte, Putzkräfte, MFAs, Techniker, OP-Wartungssysteme, ECMO-Techniker, Techniker, die die Herz-Lungen-Maschine, die Beatmungsmaschinen richten, Pflegekräfte, Therapeuten, Ergotherapeuten, Physiotherapeuten, Psychotherapeuten, ärztliche Kollegen. Nichtsdestotrotz erwarte ich von meiner Branche, von meinen Leuten mehr. Wir stehen auf und sagen, so geht es nicht. Und ich finde auch, es ist wichtig, bei jeder Revolution und bei jedem zu sagen, das geht so nicht, das will ich so nicht haben, dass man auch sich das nicht so bequem machen kann und einfach dagegen ist, wie das eine bestimmte Partei tut, einfach dagegen sein und laut rumgrölen. Es dient einzig alleine, wenn man grölt und meckert, sollte man auch eine gute Lösung parat haben. Oder sollte man wenigstens eine Idee haben und das Engagement zeigen, dass sich was ändern kann. Dass man was ändern möchte. Und das kann man im Kleinen machen, das kann man im Großen machen. Und erst wenn man beginnt, etwas zu verändern und wenn man beginnt, etwas anders zu machen, und da könnte ich jetzt ein einfaches Beispiel nehmen, eine Diät machen. Ja? Jetzt sagen alle, wow, das ist ja ein krasser Vergleich. Ja, es ist eine Lebensstiländerung. Eine Ernährungsumstellung ist einfach eine Veränderung und wir Menschen sind träge, was Veränderung anbelangt. Und wir gehen, wie so häufig, den einfachen Weg. Und wir gehen den Weg, den die Masse geht, weil das, was die Masse macht, das kann ja nicht so schlecht sein. Und man möchte ja auch nicht auffallen. Die einen mehr, die anderen weniger. Aber in der Regel möchte man, wenn überhaupt, positiv auffallen und nicht negativ auffallen. Und wenn man eine Veränderung anstößt, gibt es ein wichtiges Momentum. Man weiß nie immer, wie die Veränderung, was das für Kreise zieht und was am Ende dabei rauskommt. Möglicherweise geht man einen neuen Weg mit einer gewissen Idee, mit einer gewissen Vorstellung und am Ende kommt was ganz anderes raus. Möglicherweise geht man einen Weg, der noch viel erfolgreicher, noch viel spannender, noch viel wirkungsvoller ist, als es man je zuvor gedacht hat.
Jedoch kann es genauso gut in die andere Richtung gehen, dass man verfolgt wird, Angst haben muss, gemobbt wird, kritisiert wird, sogar möglicherweise seinen Arbeitsplatz verliert, weil man für eine vermeintlich gute Sache die Stimme erhoben hat. Deswegen ist es so wichtig, in der heutigen Zeit demokratisch zu sein, die Stimme zu erheben für echte Werte und sich dessen bewusst zu machen, dass jeder von uns selbst den Unterschied macht. Und deswegen war ich da demonstrieren. Deswegen war ich da vor Ort, habe mit vielen Leuten dort, bin ich ins Gespräch gekommen und spürte das Schlimmste, diese Situation, ich weiß nicht, was im nächsten Jahr passiert. Und das weiß keiner. Und ich glaube, das wissen auch die Kollegen und Kollegen nicht, die diese Reform angestoßen haben. Sie haben auch eine Idee, möglicherweise auch eine ganz positive Idee dahinter, was da alles Gutes bei rumkommen kann. Aber das ist einfach eine Theorie. Was in der Praxis passiert, werden wir alle sehen. Und wir hoffen, dass es uns alle nicht so schlimm treffen wird, wie einige Negativperspektiven gerade das prophezeien. Ja, das war der Samstag. Ich bin am Samstag hingefahren mit meinem Elektroauto. Das war eh das größte Erlebnis. Nämlich, ich hatte am Mittwoch ein neues Auto bekommen, ein komplettes E-Auto. Und habe dann am Samstag meine erste große Fahrt gleich mit diesem gemacht, von Hemmingstedt nach Berlin. Das war schon ein Wagnis. Aber es war befreiend und zugleich auch entschleunigend, weil ich A, nicht diese hohen Spritpreise zahlen musste und B, dass ich zwischendurch auch mal Pause gemacht habe. Ich habe echte Pause gemacht. Ich habe das Auto abgestellt, ich habe das Ding in die Ladesäule gepackt und bin eine Runde spazieren gegangen. Hätte ich doch sonst nie gemacht, eine Runde während einer Fahrt spazieren zu gehen. Einige werden sagen, wie krass, ey, da hast du ja Ewigkeiten länger gebraucht. Aber ich glaube, diese Art des Fahrens hat mir die Möglichkeit gegeben, an demselben Tag hin und am selben Tag wieder zurückzufahren und nicht komplett erschöpft schon bei der Rückfahrt irgendwo eine Pause zu machen, erstmal 2 Stunden zu schlafen, weil ich einfach so erschöpfe mit Durchbrettern hin, Demo, dann wieder zurück. Und ich bin am nächsten Tag wieder aufgewacht, war froh, in meinem Bettchen gelandet zu sein. Und der nächste Tag war auch geplant mit vollen Sachen, denn letzte Woche war ja die Norla. Und man könnte jetzt sagen, boah, Norla ist doch immer dasselbe. Ja, man könnte meinen, es ist immer dasselbe, aber das Faszinierende ist, was ich bei mir wieder mal festgestellt habe, Menschen ändern sich. Und somit ändern sich Perspektiven auf verschiedene Sachen. Und plötzlich habe ich auch Landwirtschaft unter einem anderen Aspekt gesehen. Meine Tochter liebt nämlich die Nordreportagen und meine Tochter liebt auch die Hofgeschichten. Und natürlich sagen jetzt viele, oh, da kriegst du ja so einen romantischen Blick auf die Landwirtschaft und so ist das alles gar nicht, ne? Und die zeigen nicht die wirkliche Realität. Ja, gebe ich zu, ist richtig, ne? Man möchte ja keine schlimmen Bilder im Fernseher sehen. Nichtsdestotrotz, auch das gehört dazu, eben nicht nur die schönen Bilder sich angucken, sondern auch die anderen Bilder. Und dementsprechend hat man eben die Norla möglicherweise auch durch anderen Blickwinkel gesehen, aber man hat einfach auch gesehen, was ich vorhin erzählt habe, der Ritt durch unsere Zeit mit dem Handy und mit dem Telefon, was wir immer hatten. Telefon, also geil, ne? Ein Telefon. Sagt doch kein Mensch mehr in heutzutage fast, ne? Außer die Älteren, die sagen, wo ist denn das Telefon? Sagt doch keiner mehr, naja. Und welche Technik einfach in diesen Landwirtschaftsmaschinen, in den Landmaschinen, in den Maschinen verbaut ist, ist der Wahnsinn.

wird, dass eben da Leben geschützt wird, wo Leben schützenswert ist. Und das ist so essentiell und wichtig. Und ich bin dankbar, dass wir diese Technik haben. Und ich freue mich, euch gleich den Verein vorzustellen. In Lehe von der Hausarztpraxis, von der Tierarztpraxis mit unter einer der Mitbegründer da, Familie Geiger, wird dort im Interview zu Gast sein. Und dort erzählen, wie die Arbeit geht und wie man möglicherweise auch selber zum Drohnenflieger dort wird und dort unterstützend Hilfe leisten kann. Ich finde, das ist wichtig. Und deswegen sage ich euch auch, Norla ist auch nächstes Jahr schon fest im Programm drin. Aber was ich euch auf jeden Fall noch empfehlen möchte, und dann muss ich ja auch hier langsam zum Schluss kommen mit meinem kleinen Monolog, ist, dass ich auf dem... jetzt habe ich es wieder vergessen. Auf dem Festival in Schleswig war. Das Nordenfestival, glaube ich, hieß es. Gott, ich habe mich vorbereitet, aber jetzt habe ich den Zettel irgendwie auch verlegt. Oh, Kalkake. Auf jeden Fall war dieses Festival, was dort in der Stadt, beziehungsweise direkt dort vor Ort stattgefunden hat, ein Kunstfestival, muss man einfach sagen. Und da waren so viele unterschiedliche Leute und es waren einfach auch alle Generationen vertreten und man konnte Ringe schmieden, man konnte mit verschiedenen Materialien arbeiten, man konnte Keramik bemalen und man konnte total faszinierend Kunst ganz neu und anders erleben und auch akustisch. Und es waren auch total tolle Stände dabei, die einfach nicht 0815 waren, sondern auch einfach leckeres Essen da. Unterschiedlichstes Essen war dort vor Ort. Und das ist auch sowas, da vergisst man auch kurz mal, man wird so entschleunigt von der ganzen Technik, weil man sich eben so plötzlich auch so kreative Momente und in sich geht und nochmal abschalten kann. Und man kommt ins Gespräch mit total tollen, unterschiedlichen Leuten. Nordenfestival in Schleswig, glaube ich, heißt es. Nächstes Jahr ist es wieder. Kann ich empfehlen, für Jung und Alt. Wir werden auf jeden Fall das nochmal machen. Also, in diesem Sinne. Unser Schleswig-Holstein ist bunt, vielfältig und großartig. Und wir haben tolle Events. Und ich freue mich, dass es auch einfach so weitergeht. Und an dieser Stelle sei gesagt, der Pinktober ist sozusagen im vollen Zügen. Wer jetzt sagt, ach, Kalkage, jetzt auch noch Pinktober. Ich sag's euch nur. Nicht, dass ihr euch wundert, dass am Ende die ganze Stadt pink ist. Und ihr euch fragt, warum ist hier alles pink? Und dann sage ich, ja, ist Oktober, ist alles pink. Ja, vielleicht wäre das so eine Option für euch, einfach mal euer Fenster pink zu gestalten mit der pinken Lichterkette und seid ihr schon mittendrin im pinken Treiben des Pinktobers zum Awareness gegen Brustkrebs. Gemeinsam stark dafür, das machen wir hier in Dithmarschen an verschiedenen Orten. Merkt euch den 10.10. in Heide ist die Gesundheitsmesse, die Care for Me und die Pinktober-Messe. Also kommt zur alten Druckerei und feiert mit uns. Gibt auch eine geile Tombola mit geilen Preisen, muss man einfach sagen. Aber seht selbst. Ich freue mich auf jeden Fall. Und bleibt gesund. Das kann ich euch wirklich sagen. Bleibt gesund, geht zur Vorsorgeuntersuchung, passt auf euch auf, esst genug Ballaststoffe. Apple a day keeps the doctor away. Und in diesem Sinne, passt auf euch auf. Wir hören uns nächste Woche wieder hier auf dem offenen Kanal. Und jetzt viel Spaß mit... der Folge mit Familie Geiger.

ein herzliches Moin und willkommen in meinem Podcast Abstarten. Du hast eingeschaltet, um hier Menschen und das wunderschöne Dithmarschen vielleicht mal ganz neu kennenzulernen. Freue dich auf tolle Begegnungen, interessante Gespräche und möglichen Inspirationen für dein Leben. Komm mit mir mit auf eine Reise quer durch Schleswig-Holstein. Grüße von der Westküste und bis gleich. Einen wunderschönen guten Tag zusammen. Hier ist die Kalkake und ich habe großartige Gäste. Ich habe das

0: Ein paar Geiger bei mir vorsitzen. Und ich hatte sie schon einmal im Podcast-Interview und wir haben die Tierarztpraxis Geiger vorgestellt, wo sie Menschen geholfen haben, wo sie manchen immer noch helfen, mit ihren Tieren sie gut zu versorgen und das Beste für sie rauszuholen. Jetzt aber hat die liebe Claudia mich angeschrieben und hat gesagt, du Kalkake, wir haben da ein Verein, einen gemeinnützigen Verein. Es geht um die Wildtierrettung Lehe. Und sie machen was ganz Besonderes. Sie unterstützen hier, nicht nur hier gerade in Lehe, sondern in der Umgebung, machen sie Wildtierrettung. Und das machen sie mit Hilfe von Drohnen. Der eine oder andere wird es schon aus der Nordreportage kennen, aber wie das genau funktioniert und wie ihr ein Teil der Wildtierrettung in Dithmarschen sein könnt, das erzählen uns die beiden heute im Interview. Herzlich willkommen, Familie Geiger.
1: Vielen Dank. Moin, moin.
2: Hallo, guten Morgen.
0: Fangen wir mal an. Wie hat das gestartet, dass ihr einen gemeinnützigen Verein gegründet habt?
2: Ja, also es ging eigentlich damit los, dass wir früher zur Mahlzeit die Flächen abgelaufen sind, um die Kitze zur Rettung zu finden. Und irgendwann 2020, 2021 kam uns dann der Gedanke, dass man das ja auch effektiver gestalten könnte. Und es wurde zu dem Zeitpunkt eine Förderung vom Bund ausgesprochen, wenn man einen gemeinnützigen Verein hat, dass dort Zuschüsse zur Verfügung gestellt werden. Und so haben wir uns mit Jägern, Landwirten und naturverbundenen Tierfreunden zusammengesetzt und diesen Wildtierrettungsverein Lehe gegründet. Ja, erste Drohne wurde dann 21 auch angeschafft und die erste Saison sind wir 2022 geflogen. Also der Hintergrund war natürlich, dass zu früheren Zeiten öfter mal Wildtiere zu Schaden gekommen sind und der Tierschutzgedanke bei uns sehr hoch ist, dass dort kein Tier zu Schaden kommt. Und letztendlich hat das für den Landwirt auch den Vorteil, dass seine Futterqualität hochgehalten wird, weil keine Kadaver im Futter enthalten sind. Das war so der Grundgedanke. Ja, und so sind wir eigentlich dazu gekommen.
1: Genau, man kann noch dazu sagen, dass wir mittlerweile ganz gut gewachsen sind. Wir haben knapp über 50 Mitglieder und gerade die Gemeinde St. Ann unterstützt uns ganz extrem aktiv. Ja, das ist richtig schön.
0: Du hast ja gerade gesagt, 50 Mitglieder. Wie ist denn das so, wenn jetzt der ein oder andere das hört, möchte Mitglied werden? Wie kann man bei euch Mitglied werden und wie kann man euch unterstützen?
1: Ja, also wir haben jetzt gerade unsere Website online gestellt, auch durch ein Mitglied. Der hat die für uns programmiert. Und die gingen jetzt live und auf unserer Website kann man sich ein bisschen informieren. Das ist www.wildtierrettung-lehe.de und dort ist auch ein Mitgliedsantrag. Man kann einfach passives Mitglied sein und einen kleinen Mitgliedsbeitrag zahlen. Und man könnte natürlich auch eine Spende überweisen. Genau, wir freuen uns aber auch jederzeit über Aktive, die uns unterstützen möchten und können uns über die Website zum Beispiel kontaktieren.
0: So, ich sage es auch gleich, es sind lediglich 12 Euro im Jahr und ich finde, das ist eine Investition auch in unsere Natur hier in Dithmarschen und in Umgebung, auch Nordfriesland wird quasi mit bedient, dass man das investieren kann. Nun gut, damit wir wissen, wie so eine Wildtierrettung eigentlich abläuft, sag mal, wie funktioniert das genau von der Pike an, wer ruft an, wo wird gestartet, wie kommt ein Team zustande und Wie geht's bei euch dann so ab?
2: Ja, also im Grunde genommen startet das natürlich damit, dass der Landwirt erstmal weiß, wann er überhaupt mähen kann oder auch möchte. Wünschenswert ist das für uns immer, dass wir so 2-3 Tage im Vorwege wissen, wann gemäht wird und besonders natürlich welche Flächen. Bei den hiesigen Landwirten ist das tatsächlich so, die jetzt seit Jahren schon dabei sind, da haben wir die Flächen einprogrammiert in der Drohne und brauchen sie eigentlich nur abrufen. Bei Neuanlegung ist das tatsächlich so, dass wir zumindest irgendwie 1-2 Tage Vorlaufzeit brauchen, um diese Felder, Flächen einzuprogrammieren, um einen Ablauf zu planen für den Tag. Und dann ist das eigentlich so, dass wir dann auch die 2-3 Tage vor anfangen, die Teams zusammenzustellen. In der Regel fliegen wir mit einer Drohne und einem Piloten. Zusätzlich hat der Pilot noch einen sogenannten Spotter an der Seite, der noch den Monitor beobachtet, weil 4 Augen sehen mehr als 2. Und dann haben wir pro Team auch zwei Läufer, die dann quasi in die Fläche reingehen und die Kitze oder die Wildtiere allgemein festsetzen. Genau, Kommunikation läuft über Walkie-Talkies, sodass wir auch auf die Distanz gut arbeiten können. Wir haben in der Wildtierrettung im Verein auch noch ein paar Engagierte, die dann tatsächlich das Team so ein bisschen mit Verpflegung unterstützen. Auch das machen hauptsächlich welche, die aktiv nicht unterwegs sind, sondern sagen, oh, die Knochen sind ein bisschen müde, ich schmier aber gerne Brötchen und versorgen uns dann unterwegs. Das ist natürlich auch immer sehr willkommen. Genau, Start ist eigentlich morgens so circa 4 Uhr. Ne, bei der Dämmerung, sag ich mal, da legen wir los. Da sind die Wärmesignaturen noch besser zu erkennen, weil die Sonne noch nicht hoch steht. Und dann ist es im Grunde genommen so, dass wir dann ja, bis morgens um 8, 9, teilweise auch bis um 10 unterwegs sind, je nachdem, wie viel Fläche da ist. Und natürlich, je nachdem, wie gearbeitet werden muss, das kommt natürlich auch dazu. Oftmals ist das ja alles vor der Arbeit. Ja, und das ist eigentlich so der Ablauf morgens, wie es denn losgeht. Wenn Wildtiere gefunden wurden, werden die natürlich nach der Maat bzw. nach dem ersten Kehren wieder rausgelassen. Das erfolgt in der Regel durch Jäger, die dann auch noch beobachten, ob das Kitz auch vernünftig abgeholt wird, wieder von der Ricke. Bei anderen Wildtieren, sprich Junghasen, ist das ja nicht ganz so wild. Die werden aber auch an der gleichen Stelle, wo sie gefunden wurden, wieder rausgelassen. Und eventuelle Gelege, die werden dann dementsprechend ausgebrütet und dann zur späteren Zeit nochmal ausgewildert, wenn sie dann nicht in der Fläche belassen werden können. Manchmal ist das auch möglich, aber das ist so eigentlich der Tagesablauf in kurz, der aber doch relativ lang ist und der Arbeitstag ist danach ist manchmal ein bisschen müder, aber wir kämpfen uns da durch. Und ja, wie gesagt, also gerade, wo das gerade schon angesprochen wurde, wir suchen immer gerne Läuferinteressierte, besonders Piloten, Technikvisierte. Das ist wirklich Mangelware bei uns, gerade wenn wir jetzt zwei Drohnen besetzen müssen. Oftmals haben wir schon andere Vereine mit hinzugezogen, weil wir es nicht geschafft haben, personalmäßig. Aber
1: genau, das ist ja auch so, dass wenn gemäht wird, mähen alle zur gleichen Zeit. Und das heißt, wir müssen eigentlich alles innerhalb von ein paar Tagen abfliegen. Das können dann auch schon mal 200 Hektar am Tag sein. Und das schafft man natürlich nicht irgendwie mit zwei Personen oder mit einer Drohne, weil das ja unterschiedliche Flächen meistens sind. Genau.
0: Torben, du sagtest gerade, Führerschein braucht man extra dafür. Wie kommt man an so einen Führerschein? Und wie ist das denn genau, wenn man anschließend zur Arbeit muss?
2: Ja, also Drohnenführerschein, ich bin mir da jetzt nicht hundertprozentig sicher, es gibt verschiedene, aber ich meine, das ist der A1-A3-Führerschein, den wir für diese Kids-Rettung brauchen. Der kann online gemacht werden, gibt verschiedene Anbieter, die das machen. Man kann den auch im Präsenzunterricht machen, Tatsache. Wir Piloten, die jetzt alle aktiv sind, haben den online gemacht. Wurde dann auch von unserem Verein finanziert. Ich glaube, das waren 25 Euro, wenn ich mich nicht irre. Also noch bezahlbar. Sobald man den großen Schein macht, da ist es tatsächlich so, da braucht man einen Präsenzkurs für und der ist dann auch deutlich teurer. Genau, und Pilotmangel haben wir natürlich dann immer so, dass aus dem Grund, weil viele junge Leute berufstätig sind, manche müssen dann um 6 schon arbeiten, das heißt, sie hätten nur 2 Stunden Zeit zum Fliegen, andere brauchen dann vielleicht erst um 8. Und wir machen das dann tatsächlich so, dass wir versuchen irgendwie, wenn die Arbeitszeit das nicht anders zulässt, in Schichten zu fliegen. Der eine fliegt dann meinetwegen von 4 bis 6, der nächste von 6 bis 8. Und wenn wir Glück haben und noch ein Rentner noch mit Pilotenschein Zeit hat, der löst uns dann tatsächlich dann auch um 8 ab und fliegt dann bis um 10, je nachdem, wie lange die Einsätze gehen. Und das macht natürlich so ein bisschen den Pilotenmangel auch aus, ne? Also das ist, wenn tatsächlich die Arbeitszeit drückt morgens, dass wir dann manchmal nicht genug sind. Auch das hoffen wir uns jetzt durch die dritte Drohne effektiveres Arbeiten und vielleicht, wenn wir dann um 4 starten, dass wir dann auch zum Arbeitsbeginn um 7 alle damit durch sind, ne?
0: Ihr habt jetzt gerade schon angemerkt, es gibt ja eben nicht nur, wie wir eben das kennen, das Rehkitz. Es sind ganz viele Tiere, die eure Hilfe brauchen. Und jetzt hattest du das so im Nebensatz so gesagt, ja, dann gucken wir, dass da wieder alles safe ist, die Mama wieder am Start ist. Aber im Vorgespräch hattest du auch erzählt, es gibt ja auch ganz besondere Tiere, die ihr da detektiert.
2: Ja, natürlich wissen wir nicht an einem Morgen, was uns erwartet. Und wir hatten es tatsächlich schon, dass wir die Wiesenweihe, ein Gelege der Wiesenweihe aufgefunden haben. dass dann nochmal gesondert, gesichert wird. Das ist dann natürlich auch immer so ein bisschen in Absprache mit den Naturschutzbehörden, weil dort größere Flächen dann wirklich liegen gelassen werden vom Landwirt, damit die da ganz in Ruhe ihre Brut aufziehen können. Und das ist natürlich schützenwert, sowas, ne? Das ist ein Vogel, der wirklich nicht mehr so oft vorkommt. Ja, das ist immer was Besonderes. Das ist genauso bei Kiebitzen, die ja doch über die Jahre oder Jahrzehnte sehr rückläufig waren, jetzt langsam mal ein bisschen wieder mehr werden. Und wenn man solche Gelege sichern kann und vor dem Mähtod bewahren kann, ist das natürlich auch sehr, sehr interessant und sehr schön.
0: Naja, jetzt hattest du auch erwähnt, es ist eine Drohne im Einsatz, zwei Drohnen im Einsatz. Die dritte ist sozusagen, wird besorgt. Das ist ja eine ganz moderne Technik. Wie hat man es denn früher gemacht? Also ihr sagt, jetzt habt ihr eine Manpower von 4 bis 5 Leuten auf großen Flächen. Wie hat denn der Landwirt das vorher gestemmt?
1: Also vorher war es so, dass die Landwirte ja zum Beispiel Bescheid gesagt haben. Wir haben teilweise Rauchmelder in die Flächen gestellt, so Pieper, die dann die ganze Zeit gepiept haben, um das Wild aufzuschrecken. Teilweise sind wir mit Hunden durchgelaufen, mit Kindern durchgelaufen. Aber man hat schon gemerkt, dass man einfach manuell nicht das erreichen kann, was man mit der heutigen Technik erreichen kann. Auch wenn man Kitze gefunden hat, kann es sein, dass 5 Meter daneben noch ein Kitz lag, weil die drücken sich in den Boden. Die sieht man kaum, wenn man davor steht. Selbst wenn die Drohne den Punkt anzeigt, ist es noch schwer, die Kitze im hohen Gras zu sehen. Also man muss da auch wirklich mal sehr gut hinschauen, weil die einfach sehr gut versteckt sind. Und wir denken einfach, dass es heutzutage einfach nicht mehr nötig ist, bei dieser Technik, bei dieser Förderung, dass man nicht Bescheid sagt.
2: Ja, vielleicht kurz noch dazu. Also ich denke mal, das wissen viele, die im Sommer mal über eine Wiese gegangen sind. Wenn das Gras so kniehoch ist, dann ist das schon sehr mühselig. Auch die Läufer, die jetzt laufen zu einem Kitz und sie müssen 500 Meter in die Fläche reinlaufen, das ist auch schon anstrengend. Und wenn man sich dann vorstellt, man hat eine Fläche von 5, 6, 7 Hektar, die man dann durchstreift und dann meanderförmig mehrmals hin und her läuft, um Kitze zu finden. Das konnte die alte Generation dann nachher auch schon nicht mehr leisten, wo sie gesagt haben, das funktioniert nicht. Und da muss man viele junge, aktive Leute dabei haben, die da wirklich durchmarschieren. Es war früher richtiger Sport, die Kitze zu suchen, ne?
0: Liebe Claudio, sagtest es gerade, es ist ein Ehrenamt. Und ihr macht das quasi neben euren normalen Berufen noch. Das heißt, euer Tag kann so manches Mal 16 Stunden lang sein. Und das möglicherweise auch über einen sehr langen Zeitraum. Das ist natürlich eine hohe Verantwortung, beziehungsweise auch sehr kräftezehrend. Wie ist das so in eurer Gruppe? Wie kommuniziert ihr miteinander? Habt ihr irgendwie Dienstpläne oder wie funktioniert das genau? Und wie kann man sich das vorstellen, wie euer Vereinsleben ist?
1: Also Gott sei Dank funktioniert die Absprache bei den Hauptverantwortlichen sehr, sehr gut. Es gibt WhatsApp-Gruppen, es gibt Abstimmungen über WhatsApp. Wenn der Landwirt Bescheid sagt, kommt eine Abstimmung rein. Wer kann fliegen, wer kann laufen, wer ist dabei, wer kann Frühstück machen oder so. Ne? Je nachdem, wie viele Hektar es auch sind. In der Regel funktioniert das hervorragend, weil der Kern der Rettung, eben die St. Anna und die Lea, sehr gut zusammenarbeiten.
0: Und ihr sagt, ihr sucht junge Piloten. Macht man dafür eine extra Ausbildung oder ist es einfach so, dass man Talent schon mitbringt? Oder geht dann einer mit und wird dann quasi trainiert? Oder wie kann man sich das vorstellen, wenn man jetzt sagt, boah, mit Drohne fliegen kann ich eigentlich, mache ich privat eigentlich aber nur. Und jetzt könnte ich meine Eigenschaft auch anderweitig zur Unterstützung anbieten.
2: Ja, dazu muss ich sagen, wir suchen natürlich nicht nur junge Piloten, auch die ältere Generation darf gerne fliegen, weil das natürlich, es ist eine sehr interessante Geschichte. Man muss einen Pilotenschein machen dafür, einen Drohnenführerschein sozusagen. Da gibt es verschiedene Klassen. Und da ist nach oben letztendlich keine Grenze, ne? Also man braucht da schon eine mittlere Klasse für das Gewicht und für die Reichweite und für das, was wir machen. Ist aber nicht allzu schwer, also es ist gut zu schaffen. Und der besteht nur aus der Theorie. Und die Praxis, die lernt man dann quasi direkt bei uns, wenn man da noch keine Erfahrung mit hatte. So mussten wir das auch lernen von dem wo wir die Drohne gekauft haben, der hat uns das gezeigt. Und da haben wir uns das ein oder andere Mal zusammengesetzt und die Drohne halt ausprobiert und dadurch geübt, das Fliegen gelernt letztendlich. Und genauso bieten wir vor der Saison auch immer ein paar Flugtage an. Das ist für die, die nicht so oft fliegen oder die neu dazukommen, dass sie die Geräte kennenlernen, weil es ja auch verschiedene Drohnen sind, damit die mit allen Drohnen dann auch umgehen können.
0: Claudio, hast ja auch gesagt, ne, wenn sie mähen, wollen sie alle mähen. Es ist ja so eine Saisonsache. Wann startet eure Saison und wann endet die?
1: Also die startet eigentlich mit dem ersten Schnitt, der ja meistens Anfang Mai liegt. Genau, und wir fliegen in der Regel immer den zweiten Schnitt, 4 Wochen später meistens, ja circa 4 Wochen später. Und der dritte Schnitt ist dann meistens, ja, da machen wir nicht mehr ganz so viel, weil dann sind die Kitze meistens groß. Also wir haben da schon teilweise, sind wir noch Flächen abgeflogen, konnten die Kitze dann aber nicht mehr festsetzen. Die sind dann alle mobil genug und sind weggelaufen, genau. Aber das Anfang Mai und Anfang Juni, Mitte Juni, so, das sind so die Hauptzeiten. Und dann spielt sich das eigentlich ja innerhalb von ein paar Tagen ab oder von einer Woche, sag ich mal, ne?
2: Also wir empfehlen grundsätzlich bis zum 1. Juli, aber wir können es nicht, befehlen, sondern wir können es nur anraten, weil die natürlich zu unterschiedlichen Zeiten setzen. Wir haben jetzt auch schon Kitze, wurden auch schon gefunden von anderen Drohnenvereinen, Rettungsvereinen. Und genau, das heißt auch, die frühen Kitze sind natürlich sehr schnell mobil, sodass man vielleicht auch Anfang Mai gar keins mehr festsetzen kann, weil sie flott sind. Aber empfehlenswert ist bis zum 1. Juli eigentlich. Gerade die Flächen, die noch nicht geerntet wurden, meinetwegen die ersten Heuflächen, die dann spät und langes Gras geerntet wurden, da ist das durchaus auch empfehlenswert. Aber wie gesagt, das liegt immer in der Hand des Landwirts.
0: Was ich jetzt gerade gelernt habe, also Rehe zeugen nicht 12 Monate am Stück, sondern es gibt wirklich einfach Zeiten, wo Kitze geworfen werden. Ist das so korrekt?
2: Ja, das ist durchaus richtig. Das ist tatsächlich so, dass die Blattzeit, oder man kann vielleicht sagen, dass beim Rind würde man sagen, das ist die Brunst, die im Juli stattfindet. Und die Kitze werden tatsächlich dann Anfang Mai, sagt man immer, wie wir jetzt gerade gehört haben, aber auch schon mal Mitte April, bis in Juni hinein gesetzt. Liegt aber auch daran, dass die Rehe eine sogenannte Eiruhe im Winter durchmachen. Das heißt, der Entwicklungszyklus in der Mutter ist reduziert oder beziehungsweise ruht tatsächlich und läuft dann erst wieder an, wenn die Witterung besser wird, die Nahrungsmittel ein bisschen mehr da sind. Genau. Und so hat jedes Wildtier einen anderen Reproduktionszyklus. Manche setzen 2-mal oder 4-mal oder 8-mal im Jahr und das Rehwild halt nur 1-mal im Jahr und das auf einem engen Zeitraum von, ich sag mal, grob 6 Wochen, 8 Wochen in den Dreh.
0: Jetzt habt ihr auch für mich so vorbereitet, wie das so aussieht. Und ihr habt ja auch gesagt, dass es morgens Dämmerung stattfindet und die Tiere eigentlich so mit bloßem Auge fast kaum zu sehen ist, so manches Mal. Wie läuft das jetzt genau ab? Also der Pilot fährt und wie sieht man wie, wo, was auf der Drohne? Ist das, dass man ein Bild sieht, ein Foto sieht oder ihr sagtet auch was von Wärmebildkamera, sieht man da eine Veränderung und wie läuft das mit Walkie-Talkie, wie justiert man den dahin? Mit Kompass oder mit, wie läuft das? Ich bin wirklich ganz, also wie ich schon gerade gesagt, in den NDR-Reportagen gesehen, aber so live möchte man das ja nochmal hören, wie es richtig funktioniert.
2: Ja, also letztendlich ist die Drohne so programmiert, dass sie mir anderförmig übers Feld fliegt. Man erkennt dann per Wärmebild, weil es natürlich dunkel ist, kann man die normale Kamera nicht nutzen. Per Wärmebild erkennt man denn eine Wärmesignatur, die ist je nachdem, wie man es einstellt, aber bei uns ist sie dann halt weiß dargestellt. Also man sieht tatsächlich nur einen weißen Punkt, kann dann anhand der Größe vielleicht schon mal sagen, naja, okay, könnte ein Kitz sein, aber es kann natürlich auch eine Maus sein, so gut sind die Kameras. Wir fliegen so auf 50 Meter Höhe. Und wenn man den Verdacht hat, dort sitzt ein Wildtier, dann fliegen wir in der Regel, also wenn es dunkel ist, geht natürlich der Läufer hin und guckt, Kitz oder nicht, der wird per Walkie-Talkie dahin gelotst, die Drohne steht über dem vermeintlichen Ziel und dann haben die Läufer schon mal einen Wegpunkt, wo sie hinlaufen können und wir sehen dann auf dem Monitor, wie weit der Läufer entfernt ist, weisen ihm die Richtung ein und dann kann man immer noch sagen, 1 Meter vor dir. Und dann greifen die mit dem Kescher zu und können dann quasi dann das Wildtier festsetzen. Haben es auch schon oft gehabt, dass dann tatsächlich ein Fasan auf einmal wegfliegt, weil man es im Wärmebild nicht so eindeutig erkennen konnte, ob Fasan oder Kitz. Nachher, wenn Tageslicht da ist, haben wir tatsächlich die Möglichkeit, auf die Echtzeitkamera umzuschalten. Dann können wir nochmal zoomen und können auch aus einer gewissen Entfernung schon sagen, ob es ein Kitz ist oder nicht. Genau, und das ist natürlich dann alles so ein bisschen gezielter, ein bisschen einfacher. Da muss man nicht allzu oft in die Fläche laufen, wenn man es gut erkennen kann. Genau, aber das ist letztendlich so, dass wenn wir eine Quelle, eine Signatur erkannt haben, schicken wir die Läufer los, koordinieren per Walkie-Talkie und dann setzt sie das fest in die Kiste, werden mit Handschuhen bzw. auch mit Gerastern angefasst, damit die keine Witterung aufnehmen von uns Menschen, weil sonst das Kitz eventuell nicht angenommen wird, kommen in eine Kiste oder eine Tasche, eine spezielle. Und dann wird die Kiste an die Feldkante gestellt. Dem Landwirt wird auch Bescheid gesagt, da und da stehen welche. So ist eigentlich der Ablauf.
1: Ja, man kann vielleicht noch dazu sagen, dass die Technik sich ja ganz rasant weiterentwickelt. Genau aus diesem Grund schaffen wir in diesem Jahr auch noch eine weitere Drohne an, weil unsere erste Drohne von 21 ist eigentlich schon von der Technik, kann man fast sagen, ja, ich will nicht sagen veraltet, aber nicht mehr so up to date. Die Drohne, die wir 2023 angeschafft haben, die kann schon wesentlich mehr, die kann schon sehr viel effektiver arbeiten. Und deswegen gehen wir jetzt diesen Schritt auch, weil wir eben alle berufstätig sind oder Kinder haben, weshalb wir dann auch einfach von der Zeit so ein bisschen eingegrenzt sind. Und mit der neuen Technik,
2: ja,
1: mit der neuen
2: Wärmedämmung, das ist in der Tat so, also der Zeitaufwand wird immer geringer arbeiten. Im besten Falle. Es ist bei der neuen Drohne tatsächlich auch möglich, wenn man eine Signatur gefunden hat, dass man die per GPS markiert. Die Drohne kann dann weiterfliegen und die Läufer können tatsächlich reinlaufen und einen Wegpunkt nach dem anderen quasi einen markierten ablaufen. Das findet dann per App statt, werden die übermittelt. Die Läufer können dann tatsächlich auch markieren, ob sie den Punkt abgelaufen haben, dass er abgearbeitet ist. Also das ist schon irre, was sich da getan hat. Ja, im Grunde genommen ist das Ganze ja ein Wahnsinnsfortschritt der Technik.
0: Und ihr fliegt mit einer Drohne pro Feld oder fliegen auch zwei Drohnen in einem Feld?
2: Nee, wir fliegen tatsächlich pro Feld mit einer Drohne. Ich sag mal, dass so ein Landwirt, der 20 Flächen hat, dann fängt die eine Drohne bei Feld 1 an und die andere bei Feld 20 und wir arbeiten uns entgegen. Also zwei Drohnen auf einem Feld macht daher keinen Sinn, ist vielleicht ein bisschen zu gefährlich und der Materialschaden zu hoch.
0: Was war der spektakulärste Fund, den ihr hattet mit einer Drohne?
2: Also ganz spontan, das spektakulärste war der erste. Es war tatsächlich so, es war alles neu. Wir standen da mit, also selbst die ganzen Senioren, sag ich mal, von Landwirten und Jägern standen am Feld, haben alle gebannt auf diesen Monitor gestarrt. Ich sag mal, war so ein bisschen vergleichbar, sage ich immer, wie die Kinder am Weihnachtsbaum. Wir haben gehofft, nun finden wir was und dann waren da welche Punkte und dann lief der Hase weg und dann, oh, schon wieder nichts gefunden. Und das erste Kitz war tatsächlich aufregend, also kriege ich immer noch Gänsehaut. Ne? Das ist natürlich bei jedem Wildtier, was wir finden, ist es immer wieder irgendwie atemberaubend. Aber das erste Kitz, was wir festsetzen konnten, retten konnten, das war tatsächlich eigentlich für mich der spektakulärste Fund.
1: Ja, weil auch alle so emotional waren und sich so gefreut haben und so. Und ja, das stimmt schon. Genau, aber genau, wir haben auch eine Ricke, die gerade ihre zwei Kitze säugt oder so. Das ist schon auch ein Moment, was man ja sonst nicht unbedingt so sieht. Also eigentlich ist jedes Tier...
2: Jungfüchse beim Spielen.
1: Ja, genau, Jungfüchse beim Spielen, das ist auch süß. Also genau, eigentlich ist alles ein schöner Moment. Also dann fühlt man sich eben bestätigt in dem, was man macht.
0: Da möchte ich mich für euren großartigen Wertekompass, der in der heutigen Gesellschaft irgendwie auch manches Mal abhanden gekommen ist, so fühlt es sich auf jeden Fall an, dass ihr Wertschätzung gegenüber unserer Natur habt und für unsere Natur seid und für die Wildtiere, die dort leben, damit trotz der schnelllebigen Welt ihr mit der heutzutage neuen Technik großartige Arbeit leistet und vor allem Leben schenkt. Vielen Dank.
2: Ja, vielen Dank. Ich möchte mich dann auch in diesem Sinne nochmal an alle Helfer Unterstützer, Mitglieder recht herzlich bedanken für die vergangenen Jahre und für die Zukunft natürlich wünsche ich uns viel Erfolg bei der Kids-Suche. Aber wie gesagt, der große Dank gilt allen Helfern, die dabei sind.
1: Ja, dem kann ich mich nur anschließen. Vielen Dank.

Und zack, schon ist die Stunde mit mir, Christiane Kalkhake, rum. Ich bin verantwortlich für Inhalt, Dreh und Schnitt dieser Folge und ihr hörtet Abstarten im Media Hub Westküste.

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4: 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Und dann habe ich auch an plattdeutsche Lesewettbewerbe in der Schule teilgenommen. Und dann habe ich mit 16 angefangen, Theater zu spielen bei uns in Bürgerverein. Ja, und da bin ich auch jemals noch bei.
3: Und wo fährst du gern in die Ferien hin? Geht das mehr wieder weg oder bist du gern in Norddeutschland unterwegs?
4: Ich bin gern in Norddeutschland unterwegs, aber auch in andere Teile von Deutschland. Ja, auch mal in den Bergen, das finde ich auch ganz schön.
3: Und ist das denn mehr Aktivurlaub oder mehr so am Strand oder auf die Vision liegen?
4: Mehr Aktivurlaub. Ich fahre gern Rad oder bin auch gern mal zu Fuß unterwegs. So nur am Strand zu liegen, das ist mir ein bisschen zu langweilig.
3: Ein großes Problem mit Reisen ist ja der Overtourism, also der Massentourismus. Ich habe gelesen, dass 99% von den Touristen nur 1% von den Destinationen als Paris, Barcelona oder Bali reisen dort. 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Vertell doch mal, Tessa, wieso mag die Lüd gern Urlaub in Dangast? 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
4: Ja, zuerst natürlich den Strand. Da kommen viele Lü her und will da ja, sitzen und sich die Sonne genähten und Eis eten ist auch was Feins bei uns. Ja, und dann ist ja auch die Diek mit der Schob ziemlich schön anzukicken und da kann man auch spazieren gehen und Rad fahren. Ja, und viele Familien kommen auch zu uns und ja, das ist so unser Klientel.
3: Das heißt, die Saison ist bloß im Sommer oder habt ihr auch Besuchers über das hele Jahr?
4: Wir habt auch Leute, die das ganze Jahr über zu uns kommen, aber vor allem kommt der so von Ostern bis Oktober zu uns. Und ja, denn in den Ferien, so im Sommer, Juni, Juli, August, das sind so die größten Besucherströme.
3: Und wo viel Lüd kommt so über das Jahr bummelig nur Dangast?
4: So 100.000, die auch mehrere durch dort blieft. Und 300.000, die bloß für einen Tag oder ein paar Stunden blieft.
3: Das sind ja ein paar Lüd. Was sagt denn die 650 Inwohner so to?
4: Die findet manchmal nicht so schön, wie das ziemlich viel Lü sind. Und dann gibt das auch mal Stau no Dangast drin. Und ja, viel Verkehr, viel Autos. Und das ist manchmal ziemlich schwer für die Lü zu sehen, dass so viel fremde Lü kommt und man selbst vielleicht nicht mehr so den Strand genähten kann, so als man sich das vorstellt.
3: Das hält, wo ans mag die das? Also gibt das da Protesten oder?
4: Jo, das gibt einmal Proteste vor ein paar Jahren, als dort ein Ferienpark gebaut wird. Die ist nu fast fertig. Und dort gibt es Bürgerinitiativen, die sagen, das sind ja, viel zu viel Betten, die dort gebaut wird. Und da gibt es schon dann ja, Proteste, wenn man so will.
3: Habt ihr dann sowas als ein Limit, was Besucher angeht?
4: Nee, Limit habt ihr nicht, aber wir habt nur schon den Eindruck, dass das genug Lü sind. Also viel mehr kann der Ort einfach nicht verträgen, wie auch die Infrastruktur nicht mehr hergibt. da gibt es nur so und so viel Restaurants und andere Einrichtungen und Toiletten und viel mehr Lü könnt da einfach nicht mehr kommen, sonst gibt es einen Infarkt.
3: Ja, und gibt das irgendwie ein Mittel, da was zu unternehmen oder wo ans will die das regeln?
4: Nee, da gibt das nicht so ein Mittel, aber was uns beten in den Korten spät heft die letzten Jahren, ist vielleicht so ein beten die Krisen, die Benzin wird teurer und da kommt ja nicht mehr ganz so viel Lü mit dem Auto für ein paar Stunden her oder für ein Dach und auch sonst sind die Prisen justigen und dann regelt sich das so ein beten von allein.
3: Du bist ja bei den Tourismusservice Dangast anstellt, also früher habt wie gesagt Kurdirektion. Was hört du den Abgaben da?
4: Ich arbeite da in Marketing und auch viel in Social Media Marketing, Instagram und Facebook. Vertell ich den Lü, was wir so anbieten können. Dass das war nicht schön ist in Dangast und dass sie herkommen schuld. Und wie informiert die Lü über Unterkünfte, wo kann ich eine Wohnung nehmen und dort fein Urlaub machen oder wo gibt es Hotels? Ja, ansonsten bin ich auch die Assistentin für den Kurdirektor und habe da auch noch ein paar andere Aufgaben.
3: Und du hast ja auch die Masterarbeit über das Rebet geschrieben, ne? Was wäre das genau?
4: Genau, meine Masterarbeit habe ich geschrieben über Massentourismus und Müll. Da habe ich ziemlich viel gelernt über wie sich die Lü umgeht mit dem Thema, mit Müll. Ich habe da ein paar Wegen neben Mülleimer gesessen und habe mich angucken, was die Lü darin schmäht und ob sie auch wirklich den Müll darin schmäht oder irgendwo ob er. Und ja, das wäre ziemlich interessant.
3: Ja, das ist ja auch ein, Müll ist ja ein zentrales Thema wie die Dursamkeit von Tourismus. 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
3: An was für Dörten könnt ihr da denken? Nicht bloß die Schaub, ne?
4: Nee, nicht bloß die Schaub, auch viel Vogels oder andere Lebewesen, die da in Watt lebt, wie Wurms oder andere Lütche Dörten.
3: Wie Dangast für die Dörr liegt hier auch den Nationalpark Wattenmeer. Was bedeutet das für den Tourismus und wo ans geht ihr damit um?
4: Das ist für uns total wichtig. Das ist auch eine Attraktion für die Lü. Das ist ein ganz besonderer Lebensraum für Dörten und Planten. Und viele Lü sind da auch interessiert an und kickt sich das an und geht da rein mit dem Nationalparkhus bei uns in Ort. Und das hört einfach dort to. Das sieht auch ganz mooi ut, wenn man einen Sonnenuntergang oder einen Abgang mal kickt. Das spiegelt sich dort und der Himmel ist ganz besonders bei uns. Und dann möchte man auch kicken, wie kriegt man das zusammen? Tourismus und eben aber auch diese besondere Natur.
3: Und wo uns kriegt die das zusammen?
4: Das ist manchmal gar nicht so einfach. Aber wie versucht eben die Lü bewusst zu machen, da das eben was ganz Besonderes ist. Und das funktioniert ziemlich gut eben in Zusammenarbeit mit dem Nationalparkhus bei uns in Ort. Und die geht dann mit der Lü ruht in Wattenmeer und kickt sich das an und buddelt dort was ut. Und dann ist das doch eben eine Überraschung, was du eins lebt in diesem Matsch.
3: Mag die denn auch, dass der Aspekt Naturbeleben heel wichtig ist für die Urlauber, die nur Dangast kommt?
4: Ich glaube, viele Lü sind sich darüber bewusst, dass das was Besonderes ist und dass die auch dann herkommt, um das zu beleben. Wie viel kommt auch auf die Stadt und sind dann froh, da mal was, einen anderen Eindruck zu haben. Aber manche, die haben das vielleicht auch im Kopf, dass das was Besonderes ist, aber so in täglichen Leben haben sie dann vielleicht doch nicht so, achten doch nicht so, ob wie sie damit umgeht. Ob sie damit wirklich achtsam mit umgeht oder ob das vielleicht, ja, ich bin in Urlaub und bin frei und achte vielleicht nicht so ab.
3: Meinst du denn, dass Dursamkeit in Urlaub ein wichtiger Aspekt ist bei den Touristen, die kommt?
4: Ich glaube nicht bei allen Touristen. Ich glaube, da gibt welche, die das wichtig finden, aber da gibt auch eine Menge, die das nicht so wichtig finden. Das mag man eben an das, wie sie damit umgeht. Wenn sie zum Beispiel im Sommer, da ist ein Mülleimer voll und die geht dann einfach nicht wieder zum nächsten Mülleimer, sondern es mietet einfach dort ab. Das ist logisch, dass dort denn ein Vogel kommt oder wegweht. Und das ist dann ziemlich schau, dass sie das nicht so mag in dem Moment.
3: Was sind denn die Vorteile von Dursorm Tourismus?
4: Dass wir diese Natur auch so beholen konnt. Wenn wir dort nun nicht achtsam mit umgeht, dann wird das irgendwann nicht mehr geben. Mein Erlebnis in der Corona-Tit, das Watt hat knistert. Das ist etwas ganz Besonderes. Das hört man nicht jeden Tag. Das hört man bloß, wenn dort Nums ist. Und das liegt eben an den Dätern, die dort lebt. Ganz kleine Dätern, die dort lebt. Und das ist eben ganz besonders. Und wenn wir da nicht obacht, dass wir das schützt, dann war das schwierig, das noch zu beleben.
3: Aber das ist ja genau das Problem. Massentourismus und Schul von der Natur und von den Dätern. Also das überein zu bringen, ist ja nicht so einfach.
4: Nee, das ist nicht so einfach, das zusammen zu bringen. Aber wir versuchen das eben, wir haben verschiedene Mordregels, die du ansetzt. Und das ist zum Beispiel, dass wie die Touristen sagen, nehmen den eigenen Becher und go zum Bäcker und nicht den Coffee-to-go-Becher, wie man so schön sagt, und schmiert den einfach weg. Das ist einfach Ressourcenverschwendung und das ist Show. Und das ist so ein Beispiel, wo wir versucht, die Lü dort zu bringen, darüber nachzudenken und bewusst zu machen, dass ich auch in Urlaub eben darauf aufpassen möchte, wie ich mit der Natur umgehe.
3: Ja, was gibt das noch für Aspekte in Dangast, was Dursam Urlaub angeht? Habt ihr da noch andere Aktionen?
4: Ja, wie sammelt auch Müll zweimal im Jahr, immer mit der Kurverein und auch immer mit anderen, mit Gästen, aber auch mit Inwohnern. Jeder, der Lust hat, kann da mitmachen. Und wir würden dann eben auch sagen, wie mögt ihr was tun und wie mögt ihr darauf achten. Und dass die Lü sieht, dass wie da was gegen mögt, dass einfach sich was ändert. Und ein großes Problem sind auch die Resten von den Glimmstängels. Gerade an Strand ist das ein großes Problem, dass die dort überall liegt. Und das ist ja auch nicht fein für die Kinder, die dort spielt. Und für die Hunde und für alle anderen, die dort sich abholt. Und da habt ihr eben auch verschiedene Müllämmer-Systeme implementiert, die Lü eben dort kriegen Schuld, dass die nicht auf ihr Land, sondern eben dort bin.
3: Ja, ich weiß, dass an anderen Kurorten, da gibt es denn nicht Schmölkerstrand oder die verteilt so Lütte Aschenbecher an die Schmölkers. Mögt ihr das auch?
4: Ja, wir verteilt auch so Lütte Aschenbechers. Die kosten auch nichts. Wir haben auch welche mit besonderen Motive, die kosten beten wat. Das findet die Lü auch ziemlich gut. Das nehmt die auch an und nehmt das mit und verteilt das auch an Freunde und an Familie. Aber manchmal habe ich den Eindruck, dass die auch nur einmal nutzt wat und nicht ein paar Mal. Und das ist ein beten Show denn. Aber an sich nehmt die das ziemlich gern an. Und dann habt ihr auch noch so ein System probiert, da gibt es auch so solche Dosen und die kann man dann aus so ein Rohr nehmen und dann kann man die mitnehmen an den Strand und dort die Glimmstängels rinmoken. Und wenn ich dann nach Hause gehen will, kann ich die Dosen dort voilà hinstellen und dann können die Nächste das dann nehmen und dort auch so moken. Aber das wäre, ja, das hätte nicht so geklappt. Die Lü habt das dann einfach in Müll schmeten, diese Dosen, oder habt das sogar in Watt schmeten und dann habt wie das nur installiert, nur mag wie das nicht mehr so. Wie so viel Dosen habt ihr einfach nicht.
3: Also denn das Problem mit den Glimmstängels blifft?
4: Ja, das blifft wohl noch ein bisschen so. Wir würden dann trotzdem die Lü immer wieder darauf stöten, dass man diese zwischen Aschenbechers nehmen kann. Aber so ganz wegzudenken ist das momentan noch nicht.
3: Und ein Smokerverbot gibt es noch nicht.
4: Wir haben darüber nachgedacht, aber habt uns dagegen entschieden. Wir denken, dass das auch kontrolliert werden muss. Und das ist ein bisschen schwierig. Und ist auch immer wieder diese Diskussion, ob man wirklich mit Verboten arbeiten will oder ob man das nicht auch anders hinkriegt.
3: Mit Abkloren.
4: Ja.
3: Genau. Das geht ja auch um die Kronkorken zum Beispiel. Die liegt ja auch auf einem anderen Strand. Da die Lüter nicht einfach so liegen, Lord, was sie da hinbringt, ne? In Don, was das ist.
4: Ja.
3: Ja, was können denn dort tun? Also, wo ans könnt Hotels dursam wählen?
4: Ja, Hotels können zum Beispiel darauf achten, dass sie nicht diese ganz Lütchen Shampooflaschen nehmen, sondern einfach eine große Flasche dahin stellt oder wie ein Frühstück, dass sie dann nicht so diese Lütchen Portionsverpackung nehmen, sondern die Nutella oder sowas in die Richtung dann einfach so auf den Tisch stellt. Und sich da einfach was anderes überlegt. Und auch wie die Reinigung von die, vom Zimmer, ist das denn auch die Frau, ob man das nun wirklich jeden Tag mocken möchte oder ob die Gäste denn vielleicht auch sagt, nee, doch verticht wie ob und wie mock das nur alle dreh durch. Das sind so Möglichkeiten, die man da gut schöpfen kann.
3: Und wo hast du das wie die Restaurants gut? Gibt das da dursam Angebote?
4: Ja, der Restaurant, da gibt zum Beispiel regionale Angebote, dass man dann die Obst und Fleisch aus der Region nimmt und dann auch, wie man damit umgeht, dass die Leute auch was mit nach Hause nehmen will. Da kann man ja auch beachten, ob die vielleicht dann ihre eigenen Socken mitnimmt und man da rein tut oder ob das Mehrweggeschirr gibt, dass man eben dann Woller da hinbringt und dann so ein Pfandsystem, dass ich da mein Geld in Woller für Woller kriege, aber eben nicht dieses das Einweggeschirr, dass ich das einfach mit einer Hus nehme, mein Steak und das da eat und dann anschließend die Verpackung in Müll land, sondern dass ich eben das Woller aufspül und da Woller hinbringe und die nächste Kunde dann auch das Woller mit einer Hus nehmen.
3: Wo ans ist das denn wie ein Strand im Biss zum Beispiel? Gibt das so was wie Jo? Und gibt das die Wurst noch am Pappteller?
4: Ja, da gibt noch ein Imbiss, der das genauso mag. Der mag das auf dem Pappteller. Aber das gibt auch ein Strandbohr. Der gibt ganz normal Porzellan ut. Und dann gibt das auch so eine Pfandmarke. Und dann bringe ich mein Porzellan voller durch und gebe mein Pfandmarke ab und dann kriege ich mein Pfand voller.
3: Gibt das in Dangast denn noch andere negative Folgen durch den Tourismus?
4: Ja, da gibt ein paar negative Auswirkungen für die Inwohner, dass die eben den Strand nicht für sich habt und auch, dass die Mieten stiegen. Und dann ist das ein bisschen schwierig, die Mitarbeiter da unterzubringen, die dann im Sommer da arbeiten mögen, in Restaurants, in Cafés oder wie ein Minigolf oder wo auch immer. Und das ist dann ein bisschen schwierig, dass da auch so ein Gemeinschaftsgefühl unter den Inwohnern noch gibt. Da gibt dann so zwei Lager, die Touristen und die Inwohner. Und die arbeiten vielleicht sogar ein bisschen gegen einer an. Oder vielleicht auch Investoren, die dann bloß so eine Wohnung gekauft haben. Und nicht die Leute, die da wohnt und zusammen was mögt.
3: Lief denn die meisten Leute, die in Dangast wohnt, von Tourismus oder arbeitet die woanders?
4: Da lebt ein paar von Tourismus, aber da gibt auch andere, die dann ja eine anderen Arbeit nur gut.
3: Die habt ja dann andere Einstellen zum Tourismus.
4: Ja, ja, die habt da eine andere Einstellung.
3: Also die wohnt da, weil das so schön ist, oder?
4: Ja, weil das so schön
3: und
4: ist.
3: Und die füllt den Strand dann auch am liebsten für sich so im Seben.
4: Ja, genau.
3: Wie die anderen Leute, die da arbeiten und keine Wohnung kriegt, da komme ich wohl zu dem Thema ÖPNV. Ne? Also wenn die Busfolgner fährt, dann könnt ihr auch in Vorel wohnen, ne? Und kommt Likas zu der Arbeit.
4: Ja, das ist total wichtig. Wir haben auch letztes Jahr gemerkt, dass wir noch unser Team in der Reinigung vergrößern möchten. Und da gibt es viele, die sich bewerbt haben und eben kein Auto, kein Führerschein haben. Und da bleibt eben dann bloß das Fahrrad, wo ich dann mit zur Arbeit kommen kann.
3: Wo lang brauchst du von Farel nach Dangast mit Rad?
4: Ich würde sagen, 30 Minuten.
3: Ja. Ohne Gegenwind.
4: Ja, ohne Gegenwind und ohne E-Bike.
3: Ja, du sagst E-Bike. Gibt das denn E-Mobilität in Dangast? Ist das da ein Thema?
4: Also, wir können sagen, dass immer mehr Lü mit einem E-Auto kommt. Das sind so 10%, die da mit einem E-Auto kommt. Und da habe ich auch nur ob reagiert und noch mehr Ladesäulen upstate und auch für ein Vorrat gibt das so eine Ladesäule. Aber sonst gibt das jetzt nicht ein Angebot, wie ich leih mir da ein E-Auto ut, sowas gibt das nicht. Keine Autovermietung oder sowas.
3: Man, E-Bike kann ich mir ut leihen, ne?
4: Jo, da gibt zwei Stellen, wo man das machen kann.
3: Und wo haben Sie das mit anderen Aktivitäten in Dangast ut? So, habt ihr Watersport oder gibt das da Schiffstouren?
4: Ja, Schiptouren gäbe dat und auch ein Schwimmbad und ja, Minigolf und dat Nationalparkhus und auch dat Franz-Ranzivel-Hus kann man sich noch ankeken. Ja, das sind so die Sorgen, die man mit Jus machen kann.
3: Kultur spielt ja auch eine große Rolle im Dangast.
4: Ne? Ja, Kultur, Kunst vor allem. Da gibt es ein paar Kunstwerke, die man sich ankeken kann. Und das mögt die Lü auch. Die sind auch ziemlich witzig. Ja.
3: Gibt es denn so ein Ort Klimakonzept, Bio? Also du hast gesagt, das gibt ein Schwimmbad. Ein Schwimmbad kostet immer ein Bach Energie. Und Energie wird immer teurer. Habt ihr mit der Wiel da was überlegt, wo uns halt wieder gehen können?
4: Da sind wir an überlegen. Da sind wir auch vielleicht schon beten bi mit Solar und auch Blockheizkraftwerk, sowas in die Richtung. Aber das scheint noch weiter gehen. Also wie mag das, wie da Veränderung braucht.
3: Aber wir haben noch kein Konzept.
4: Das Konzept ist in Arbeit, aber das dauert ja manchmal beten lang. Aber da sind wir schon seit ein, zwei Jahren sind wir da an.
3: Meinst du denn, oder was nur die meinen, was könnte Politik tun, dass das Thema Duersamkeit in Tourismus mehr unter die Lüt kommt?
4: Wir haben vorhin ja auch über Gebote oder Verbote schnackt und ich glaube, die Lü brugt vielleicht doch ein paar Verbote. Oder auch, dass man irgendwas, das müsste man einfach umsetzen und vielleicht dann auch kontrollieren. Beispiel ist, dass die Mehrwegpflicht, die gibt das ja seit 23 und da gibt aber auch noch viele Restaurants, die mögen das einfach nicht. Und wenn das einfach als gegeben hinstellt wird, du kannst den Eten bloß mitnehmen in so einen Mehrwegbaker oder den Getränk, den Kaffee. Denn mögt die Leute das, glaube ich auch. Aber wenn da man immer noch die Wohl hat, dann mag man es nicht, weil das ist ja bequemer, einfach den Einwegbecher zu nehmen. Oder wenn ich als Gastronom wirklich verantwortlich bin für mein Umfeld und mein Restaurant und das möchte ich sauber holen, dann ist das vielleicht doch noch ein bisschen was anderes. Und da möchte dann vielleicht einfach Entscheidungen her und das möchte dann auch umsetzt werden.
3: Wo uns ist das mit den Naturschulen? Also, ihr habt den Nationalpark für die Dörr. Kann ich da überall hin? Oder liegt da Ockendale in Schutzzone ein?
4: Da gibt das BUs direkt am Strand, kann man überall hin. Aber wir haben ja den Strandcampingplatz Richtung Fore und da gibt das schon Schulzonen. Da darf man nicht hin.
3: Da die Dörten da auch einen Rebate habt, wo sie sich ein Baiten verholen können von den Lüt.
4: Ja.
3: Gibt da doch Seehunden?
4: Nee, Seehunden hab ich doch nicht. Das ist auf und hoch, gibt da mal ein Hovenbecken, gibt da mal einen. Aber die hat sich dann verirrt oder wollen wir Hallo sagen oder Moin sagen. Aber so, das ist eine Seltenheit. Ich habe ihn noch nicht gesehen.
3: Was wünschst du dir denn für das Thema Tourismus für die Zukunft?
4: Ich wünsche mir für die Zukunft, dass noch mehr Leute darüber nachdenkt, wie mag ich Urlaub? Mag ich das in Deutschland? Mag ich das weit weg? Wie fahre ich da hin? Und was mag ich da in meinem Urlaub? Achte ich darauf, dass ich vielleicht regional essen do oder vielleicht mich mal ankeke, wie so eine Wattwanderung, was lebt da für Derten? Und dass ich mir einfach vielleicht auch die Zeit dafür nehme, das mal alles anzukeken und zu verstehen.
3: Das heißt, wenn ich meinen Urlaub nur Natur beleben, Utrecht, dass ich den Natur auch eine Chance gebe, sich zu verholen.
4: Ja, genau.
3: Auch von meinem Besuch. Ja, Tessa, vielen Dank, dass du da wärst. Und liebe Leute, wenn ihr das nächste Mal auf Reisen geht, denkt doch vielleicht mal darüber nach, wo an sie reisen dort und wo an sie mit der Umwelt umgeht. Tessa, komm gut nach Hause. Nur Dankas.
4: Jo, danke.
3: Ja, liebe Zuhörerinnen und Zuhörer, wenn Sie noch andere Fragen an Tessa Wefer oder Trüchmelns habt, schreibt uns gern an info@niederdeutschsekretariat.de. Und wenn Sie wollt, folgt uns doch gern auch auf Instagram und lot in Like door. Das wird von uns wieder geidert in den nächsten Streamel mit Klo Blustert.

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0: Popcorn, Gummibärchen, Nachos oder vielleicht doch eher Schokolade? Das ist bei einem Kinobesuch mit Freunden oder der Familie ja immer ein heiß diskutiertes Thema. Vielleicht ja auch bei euch am 12. oder 13. September, denn an dem Wochenende laden bundesweit mehr als 700 Kinos zu einer ganz besonderen Veranstaltung ein, bei der jedes Ticket nur 5 Euro kostet. Mein Kollege Mario Hartwig verrät uns jetzt mehr darüber.
1: Das große Kinofest 2026, das ist eine Veranstaltung, die im vergangenen Jahr knapp 1,65 Millionen Besucherinnen und Besucher angelockt hat. Jedes Kino stellt dabei sein eigenes Überraschungsprogramm auf die Beine, und zwar mit aktuellen Neustarts der Woche und Kinoklassikern. Das geht von echten Blockbustern, emotionalen Dramen, mitreißenden Komödien über Arthouse-Produktionen, Horror- und Familienfilme bis hin zu echt spannenden Dokus. Mein Tipp, einfach mal rechtzeitig vorher im Internet nach dem Kinofestprogramm seines Lieblingskinos suchen und vor allem dann auch schon mal ein Ticket reservieren, denn die werden garantiert heiß begehrt sein an diesem Wochenende.
0: Warum bist du dir denn da so sicher?
1: Ganz einfach, weil an beiden Tagen jedes Ticket nur 5 Euro kostet. Und zwar für alle Filme, die gezeigt werden und auf allen Plätzen. Manche schlagen da gleich mehrfach zu und schauen sich 2 oder 3 Filme an. Das geht natürlich auch und lohnt sich gerade am Kinofestwochenende besonders. Und das meine nicht nur ich, sondern auch viele bekannte Schauspieler und Promis. 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
0: 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Ich werde mir den 12. und 13. 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
1: Das hört verantwortlich für die nachfolgenden Sendungen von 17 bis 19 Uhr ist Klaus Lorenzen aus Husum. Ja, hallo, herzlich willkommen zum Programm der Freien Radiokooperative. Heute am Freitag, dem 11. September. Ich begrüße euch recht herzlich zu unserem Programm. Folgendes gibt's heute hier in den nächsten zwei Stunden zu hören. Zunächst unsere Musiksendung Friday Tunes in einer halben Stunde mit einem kleinen Special aus mit Musik aus Vietnam. Danach folgt das Online-Info, Nachrichteninformationen aus Lateinamerika und dann wie gewohnt um 18 Uhr das FRC-Infomagazin mit Politik lokal global. Doch starten tun wir erstmal mit einer halben Stunde Musik und wie ich schon erwähnt habe, mit Musik aus Vietnam. Wir als Freie Radios haben natürlich den Anspruch, auch Musik zu spielen, die sonst oft nicht im Radio zu hören ist. Also heute mal Vietnam. Und wir hören eine Band namens Soul Revival. Und genau so ist das. Sie klingen sehr nach 60 Soul Revival. Ich wünsche euch viel Spaß mit dem Saigon Soul Revival.

0: So, das war's jetzt leider mit unserer halben Stunde Musik hier in der Kurzversion der Friday Tunes, unserem Musikmagazin. Ihr hörte das Saigon Soul Revival aus ihrem gerade erschienenen neuen aktuellen Album. Weiter geht's jetzt im Programm mit dem Onda Info.
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3: Hallo und willkommen zum Onda Info 650. In Berlin stehen die Wahlen zum Abgeordnetenhaus vor der Tür. Die Kampagne Berlin zusammen möchte sich mit konkreten Forderungen an die Politik in den Wahlkampf einmischen, damit Berlin eine für alle Menschen lebenswerte Stadt wird. Onda sprach mit Bob vom Bloque Latino Americano darüber, warum er sich der Kampagne angeschlossen hat. Gibran Mena Aguilar nimmt uns mitten in den Norden Mexikos, nach Topolobampo, die Bucht, die alles hat. Hier gibt es nicht nur drei Arten Garnelen, hunderte Fischarten, Delfine, Seelöwen und Zugvögel. Die Bucht ist auch die Lebensgrundlage der indigenen Mayo-Yoreme und mit ihrem Ramsar-Feuchtgebiet ein Herz der globalen Klimaregulierung. Doch das alles ist in Gefahr. Durch den Bau einer durch die deutsche KfW IPEX Bank mitfinanzierten Ammoniakfabrik. Gebrand berichtet über den Kampf der Menschen vor Ort, aber auch in Deutschland für die Rettung dieses einzigartigen Ökosystems. Doch bevor es losgeht, noch die Nachrichten von Ponal und ein Update von Markus zur aktuellen Situation in den vom Erdbeben betroffenen Gebieten Kolumbiens. Eine spannende halbe Stunde wünscht Knut im Namen der Ondistas.
4: Uruguay. Der uruguayische Musiker Rubén Rada ist tot. Das Repertoire des vielseitigen Musikers, Komponisten und Begründer des Candombe Beat umfasste alles von Murga, Cumbia und Candombe über Samba und Tango bis hin zu Jazz und Rock. Er nahm Dutzende von Alben auf und komponierte Hunderte von Liedern. El Negro Rada setzte sich für schwarze Menschen auf der ganzen Welt ein, prangerte Rassismus an und forderte Respekt für alle Menschen. Nach einem mehrwöchigen Krankenhausaufenthalt verstarb Rubén Rada in einer Klinik in Montevideo an einer beidseitigen Lungenentzündung. Er wurde 83 Jahre alt. Kolumbien. Präsident de la Esprilleya hat offiziell das Ende aller Gespräche mit bewaffneten Gruppen verkündet. Die Ernennung der RegierungsvertreterInnen sowie die Anerkennung der Delegierten aus der Ex-Guerilla wurden zurückgenommen. Bereits während seines Wahlkampfs hatte de la Esprilleya erklärt, dass er die Gespräche über den vollständigen Frieden nicht fortführen werde. Als Grund nannte er, die Gegenseite habe keinen Willen zum Frieden gezeigt. Mexiko. Die Zapatistische Nationale Befreiungsarmee, EZLN, hat im gesamten Monat August 2026 an verschiedenen Orten in Chiapas ein umfangreiches Kulturprogramm veranstaltet, als Akt des Widerstands gegen den systematischen Angriff auf das künstlerische Schaffen. Der Kulturmonat bildet den Auftakt zur historischen Mobilisierung im Dezember, wo 1111 Zapatistas in der Hauptstadt ihr Lager aufschlagen werden, um den 33. Jahrestag ihres bewaffneten Aufstands zu begehen.
5: Weitere Nachrichten findet ihr bei npla.de/ponal.
2: Mehr als 300 Menschen sind bei dem schweren Erdbeben in Kolumbien am 10. August ums Leben gekommen. Mehr als 150 werden weiterhin vermisst. Rettungskräfte konnten bislang etwas mehr als 150 Menschen lebend aus den Trümmern bergen. Besonders schwer getroffen wurde die westkolumbianische Großstadt Pereira. Dort gibt es inzwischen schwere Vorwürfe gegen die Stadtverwaltung. Wie die Nachrichtenplattform Colombia Informa berichtet, sollen Behörde die Arbeit freiwilliger Rettungskräfte wiederholt behindert haben. Unter anderem seien Bagger zur Trümmerbeseitigung eingesetzt worden, obwohl HelferInnen mit Wärmebildkameras und empfindlicher Tontechnik noch Hinweise auf mögliche Überlebende gefunden hätten. Die Freiwilligen werfen den Behörden zudem mangelnde Koordination und den Sicherheitskräften Einschüchterungsversuche vor. Mehrere HelferInnen seien öffentlich diffamiert und bedroht worden. Bei Ponal findet ihr eine längere, detailreichere Nachricht dazu. Gleichzeitig spielen selbstorganisierte Hilfsstrukturen in Pereira eine wichtige Rolle. Freiwillige Rettungsteams und soziale Organisationen beteiligten sich schon unmittelbar nach dem Beben an der Suche nach verschütteten und richteten Gemeinschaftsküchen ein. Im Olaya Park am Rande des Stadtzentrums

0: fanden tausende Menschen Zuflucht, die durch das Erdbeben obdachlos geworden waren. Damit steht Kolumbien vor der nächsten großen Herausforderung. Tausende haben ihr Zuhause verloren oder können wegen schwerer Schäden nicht sicher dorthin zurückkehren. Für viele wird die Katastrophe deshalb noch lange nicht vorbei sein.
1: Um die Menschen vor Ort zu unterstützen, hat das Café-Kollektiv Aroma Zapatista zusammen mit zivilgesellschaftlichen Initiativen aus dem Cauca eine Spendenkampagne ins Leben gerufen. Diese haben wir euch in den Shownotes zum Info auf unserer Webseite verlinkt. Mehr Informationen zur solidarischen Unterstützung zivilgesellschaftlicher Organisationen im Cauca durch das Café-Kollektiv im Interview mit Martin Mäusezahl, das ihr ebenfalls auf unserer Webseite findet.
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1: Ende September finden Wahlen zum Berliner Abgeordnetenhaus statt. Die Kampagne Berlin zusammen möchte sich dafür einsetzen, dass die Abgeordnetenhauswahl zu einem Wendepunkt in der Politik wird. Ihr Ziel? Berlin soll eine für alle Menschen lebenswerte Stadt werden. Berlin zusammen greift deshalb mit konkreten Forderungen in den Wahlkampf ein und unterstützt Kandidierende demokratischer, linksorientierter Parteien, welche ihre Forderungen unterstützen. Onda sprach mit Bob vom Bloque Latinoamericano darüber, warum er sich der Kampagne angeschlossen hat und welche der Forderungen insbesondere für die migrantische Community von Bedeutung sind. Hallo Bob, schön, dass du Zeit hast, mit uns zu sprechen. Könntest du erst einmal erzählen, wo du ursprünglich herkommst und was dich nach Berlin geführt hat?
4: Ja, ich komme ursprünglich aus Costa Rica und ich bin Jahr 2018 nach Deutschland gekommen. Damals nach Berlin, aber bin ein paar Mal umgezogen wegen Studium. Ich bin 2020 wieder nach Berlin, habe hier mein enges Freundeskreis, meine Arbeit.
1: Du engagierst dich im Bloque Latinoamericano Berlin. Was ist der lateinamerikanische Block?
4: Es hat 2018 als Bündnis von verschiedenen lateinamerikanisch-migrantischen Orgas angefangen. Seit damals hat sich eine politische Gruppe entwickelt und jetzt versuchen wir in verschiedenen Bereichen des täglichen Lebens zu agieren. Zu einem Wohnen und Recht auf Stadt, da ist hauptsächlich, wo ich aktiv bin. Zum anderen zum Solidarität und Interaktion mit lateinamerikanischen Gruppen und Aktionen, die dort stattfinden und von hier unterstützt werden könnten. Und jetzt machen wir verschiedene Aktionen auch im Rahmen der Wahl in Berlin.
1: Du erwähnst gerade die Wahl zum Berliner Abgeordnetenhaus. Neben deinem Engagement für die in Berlin lebenden LateinamerikanerInnen hast du dich auch der Kampagne Berlin zusammen angeschlossen. Warum?
4: Ich wollte mich für eine bessere Stadt engagieren, weil ich jeden Tag lebe und sehe, wie prekär das Leben hier wird. Ich finde, politische Teilhabe muss geschaffen werden und Inklusion muss auch damit auch erleichtert werden. Und Berlin zusammen steht für all das, was Inklusion, Partizipation und Teilhabe bedeutet. Und ich finde das den richtigen Ansatz, weil Aktion von unten, von Basisgruppen, ist den Weg, der ich zumindest für richtig halte.
1: Welche der von Berlin zusammengestellten Forderungen sind für die in Berlin lebenden MigrantInnen besonders wichtig?
4: Wie gesagt, weil ich im Bereich Wohnen und Recht auf Stadt mich aktiv engagiere, finde ich die Forderung zu einer Umsetzung von einem Volksentscheid zu DWE und Co. enteignen sehr sinnvoll. Und zweitens natürlich die Forderung für eine Berlin für alle, dass jeder BerlinerIn, die in der Stadt wohnt, hier angemeldet sein darf, ohne großen Verwaltungsstress. Deswegen Wohnung für alle und eine Registrierung für alle, sodass Teilhabe und Inklusion erleichtert wird, aber auch, dass das Leben einfacher und kostengünstiger wird. Und das wollen wir nicht nur von Berlin zusammen. Eine von Bloque Latinoamericano unterstützende Kampagne heißt Anmeldung für alle.
1: Möchtest du unseren Zuhörenden und der lateinamerikanischen Community noch etwas sagen?
4: Ich finde, manchen Kreisen von der Lokalpolitik sind für migrantische Menschen nicht zugänglich, weil es sehr schnell sprachlich eher ausgrenzend wird. Ich glaube, Berlin zusammen hat diesen Ansatz nicht. Und ich finde deswegen, je mehr Menschen mit migrantischem Hintergrund in die Kampagne eintreten, desto offensichtlicher wird, dass das eine Art Kampagne ist, die Partizipation vereinfacht.
1: Bob, vielen Dank für das Gespräch.
4: Ich bedanke mich, ja, und mache mir weiter.
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0: An einem und demselben Tag kann Joel Ulises Pinzon beim Spaziergang durch die Bucht von Huira in Topolobampo auf eine der vier vom Aussterben bedrohten mexikanischen Schildkrötenarten treffen, einen großen Tümmel beobachten und direkt im Meer weiße, blaue oder gelbfüßige Garnelen fischen.
1: Vor Jahren gab es einen Artikel mit dem Titel Topolobampo, die Bucht, die alles hat. In Topolobampo verlässt du dein Haus, erreichst das Ufer des Meeres, wirfst die Angelschnur aus und schon hast du dein Essen.
2: Joel Ulises Pinzon ist Ortsvorsteher in Topolobampo, an der Pazifikküste des mexikanischen Bundesstaates Sinaloa. Er vertritt die Menschen dieses Hafens und 11 weitere Gemeinden. Joel spricht mit Liebe über die Bucht und alles, was sie umgibt.
1: Hier gibt es ein Schutzgebiet für Seelöwen und ein weiteres Naturschutzgebiet, nur 20 Kilometer entfernt. Dort ziehen auch Orcas und andere Wale vorbei. Es finden sich verschiedene Haiarten. Dazu noch ein Vogelschutzgebiet, bekannt als Cerro de Farallón.
0: Die Bucht von Huira ist das Herz eines Lagunensystems von über 22.000 Hektar, zweimal so groß wie der Müritzsee. Vollgeschützte Feuchtgebiete. Es ist ein außergewöhnliches Ökosystem, in dem 109 Fischarten, 4 vom Aussterben bedrohte Schildkröten und 5 Vogelarten sowie 4 geschützte Mangrovenarten ihre Heimat haben. 85% aller Zugvögel Mexikos ziehen durch die Bucht. Dieser Schatz hält sich nicht selbst in einem Vakuum. Wenn das Lagunensystem ein Körper ist, sind die Yoreme Mayo seine HüterInnen, dessen Antikörper.
1: Obwohl Topolobampo formell 1886 gegründet wurde, waren die Mayo-Yoreme-Gemeinden längst an dem Ort ansässig. Und die Bucht war für sie immer ein heiliger Ort. Feuchtgebiete haben die größte Bedeutung, denn sie sind die Kinderstuben der Meereslebewesen.
2: Dort wachsen die Jungtiere der Fische und Garnelen auf. Etwa 4000 Familien leben davon. Als Kleinfischer, mit kleinen Booten, küstennah. International gilt der Ort als Ramsar-Gebiet. Solche Feuchtgebiete sind wie Herzen, die Sauerstoff in die Atmosphäre pumpen und so einen Zusammenbruch des Ökosystems verhindern. Sie regulieren das Klima, binden Kohlenstoff, filtern Wasser und schützen vor Orkanen. Ihre Zerstörung führt hingegen zu Klimakatastrophen wie Überschwemmungen, Stürme, Dürren und Hitzewellen, deren Häufigkeit auch hier in Deutschland in den letzten Jahrzehnten zugenommen hat.
0: Yoreme, der Name des indigenen Volkes, das hier seit Jahrhunderten lebt, bedeutet die Menschen des Ufers, die die Tradition respektieren. Für weiße Menschen haben die Yoreme ein anderes Wort, Yori. Es bedeutet der, der nicht respektiert.
2: 2013 begann das deutsch-schweizer Unternehmen Proman AG mit dem Bau einer Anlage für wasserfreies Ammoniak in der Bucht. Unterstützt von der deutschen KfW IPEX Bank, einer 100%igen Tochtergesellschaft der bundeseigenen Kreditanstalt für Wiederaufbau. Wasserfreies Ammoniak ist eine gefährliche Chemikalie, die für die Herstellung von chemischen Düngern genutzt wird. Bei einem Leck in der Anlage würde sie sich wie ein wasserdurstiges Raubtier verhalten. Die Chemikalie verdunstet dann und sucht sich feuchte Organe wie Augen, Lungen und Schleimhäute, ebenso wie Gewässer. Auf dem Weg verursacht sie chemische Verbrennungen und den Tod von allem, was sie berührt. Die Anlage soll jährlich Tausende von Tonnen dieser Chemikalie mit Hilfe des Haber-Bosch-Verfahrens produzieren. Erfunden von Fritz Haber, bekannt als der Vater der Chemiewaffen.
0: Ulises und seine MitstreiterInnen gründeten die Bewegung Aquino, auf Deutsch hier nicht, die es geschafft hat, den Fortschritt der Anlage mehr als ein Jahrzehnt lang in Schach zu halten. Doch im Mai 2026 kamen die Raketen, wie die 40 Tonnen Zylinder von der Bevölkerung genannt wurden, aus Deutschland an der Baustelle an. Es handelt sich dabei um gigantische Türme, die Kohlendioxid transportieren werden. Kohlendioxid wird bei der Ammoniakproduktion als Abfallprodukt erzeugt. Auf eine Tonne wasserfreies Ammoniak kommt dabei mehr als eine Tonne Kohlendioxid.
2: Die Videos der Raketen verbreiteten sich schnell auf digitalen Plattformen. Und so fand der langjährige Aktivismus vor Ort plötzlich eine Reichweite, die niemand vorhergesehen hatte. Proteste in deutschen Städten schlossen sich an. Die Bewegung ist gewachsen und hat mehr als 1 Million Unterschriften in einer Change.org-Petition gesammelt, die die Bank sich im Juli 2026 weigerte anzunehmen. Michelle Arzate, digitale Umweltaktivistin mit Zehntausenden Followern in sozialen Netzwerken, war entscheidend für diese Verbindung.
3: Als wir erkannten, dass die mexikanischen Institutionen dem Kollektiv und den Gemeinschaften seit mindestens einem Jahrzehnt gegenüber versagt haben, hörte das Narrativ in den sozialen Netzwerken auf, sich auf lokale Behörden zu konzentrieren. Wir begannen, uns direkt an die KfW IPEX Bank zu wenden, damit die Bank erfährt, was sie da eigentlich finanziert. Wir haben das bereits bei Royal Caribbean in Mahahual erlebt. Der soziale Druck auf die Geldgeber kann funktionieren, wenn der Staat untätig bleibt.
0: Am Riff von Mahahual wirkt ein Recht. Öffentlicher Druck und Risikoanalyse zusammen, ähnlich wie in Topolobampo. Das Ergebnis? Royal Caribbean zog sein Megaprojekt zurück. Deshalb rufen AktivistInnen von Aquino die Menschen in Deutschland auf. Briefe schreiben, die KfW in sozialen Medien markieren, der Druck wirkt. Im Juni 2026 reagierte die KfW IPEX Bank überstürzt. Sie veröffentlichte online eine Verteidigung des Projekts. Ihr Argument, das Projekt diene Mexikos Ernährungssouveränität. Der Bau respektierte die Menschenrechte. Doch FischerInnen, indigene Völker, UN-BerichterstatterInnen und AktivistInnen in Deutschland widersprechen dem klar.
3: Das Unternehmen respektiert weder, dass dies ein Ramsar-Gebiet ist, welches man nicht anrühren sollte, noch die Menschenrechte der Bevölkerung. Die Indigenen, die hier leben, werden gewaltsam behandelt und nicht angehört. Und das seit 10 Jahren.
2: Auch Ernährungssouveränität kann nur ein Scheinargument sein. Denn Schätzungen von Diana Escobedo, einer Forscherin, die die lokale Garnelenpopulation seit 1987 untersucht, gehen davon aus, dass sich der heutzutage noch ökologische Fischfang in kleinem Umfang um mindestens 60% jährlich verringern wird.
3: Man berücksichtigt nicht die Tatsache, dass die Gemeinschaften selbst bereits ernährungssouverän leben. Für wen ist also diese Ernährungssicherheit? Hier geht es um einen Stoff, der die Basis für chemische Düngemittel ist. Und diese Düngemittel hängen eng mit Monokulturen zusammen.
0: Der oberste Gerichtshof der Nation in Mexiko entschied im April 2022, dass der Bau der Anlage mit einem sogenannten Ursprungsmangel entstanden ist. Es fand keine Konsultation der indigenen Bevölkerung statt und man ignorierte den ökologischen Wert der Mangroven, der Iguanas, Schildkröten und andere Geschützearten. Indem man die 28 Hektar Mangrovenwald zerstörte, auf denen die Plattform errichtet werden sollte. Die mexikanische Justizbehörde ordnete eine Konsultation der indigenen Bevölkerung an. Doch ihre korrekte Umsetzung wird von internationalen Organisationen wie der UNO stark angezweifelt. Die UNO veröffentlichte Ende 2025 einen von 11 BerichterstatterInnen unterzeichneten Brief, in dem Sorge über ignorierten Menschenrechts- und Umweltverletzungen bei der Fortsetzung des Projekts ausgedruckt wird.
2: Astrid Puente-Riaño, UN-Berichterstatterin für das Recht auf eine saubere und gesunde Umwelt, gehört zu der Gruppe von 11 BerichterstatterInnen, die den Brief an die mexikanische, Schweizer und die deutsche Regierung sowie die KfW-Bank sandten.
4: Das Unternehmen muss die Behörden über die Anwesenheit der indigenen Bevölkerung im Projektgebiet informieren, da dies Einfluss auf die Prozessvorgaben hat. Doch wir haben gesehen, dass das Unternehmen in seinen eigenen Dokumenten die Präsenz der Völker dort negiert.
0: Die Studien des Unternehmens leugneten auch die geschützten Arten. Die Fische täglich sehen Arten, deren Verschwinden das Projekt letztlich verursachen wird. Denn die Anlage selbst ist eine wasserdürstige Bestie. Sie saugt täglich 48.000 Kubikmeter Meerwasser zur Kühlung, so viel wie Bonn an Trinkwasser verbraucht, ein enormer Schaden für das Ökosystem. 24 Stunden am Tag stoßt sie dann einen toxischen Cocktail zurück aus. Doppelt so salziges Wasser, Chlorrückstände, die laut Dokumenten des Unternehmens selbst karzinogen für die Fauna sind, sowie nitratbelastetes Wasser. Heiß und schwer sinkt dieser Cocktail zum Meeresboden und erstickt dort Algen, Weichtiere und Garnelenlarven. Den Anfang der Nahrungskette, von der nicht nur die gesamte Fauna der Region abhängt, sondern auch Topolobampo und die Yoreme.
4: Für die Bank ist es sehr wichtig zu verstehen, wie sie ihren Verpflichtungen nachkommen kann, nicht zur Verschärfung der Klimakrise und der toxischen Verschmutzung beizutragen. Sie sollten sehen, wie sie stattdessen dazu beitragen können, dass die Investitionen Teil der Lösung sind. Leider gibt es heutzutage eine übermäßige Abhängigkeit von toxischen Substanzen, wie dem wasserfreien Ammoniak für die Nahrungsmittelproduktion, deren schwerwiegende Auswirkungen sich sogar kurzfristig, aber definitiv mittel- und langfristig bereits zeigen.
2: Ordnet die UN-Berichterstatterin ein. Auch wenn mit Ernährungssouveränität argumentiert wird, für das Unternehmen Proman AG ist die Ansiedlung in Topolobampo vor allem eine Exportstrategie. Sie wollen 80% des Ammoniaks nach Asien und in die USA exportieren und sich dabei die Kosten der Durchfahrt durch den Panama-Kanal sparen. Bei der Bekanntgabe des von Deutschland garantierten Darlehens erklärte Philipp Kielbasser, Mitarbeiter der KfW IPEX Bank, dass die gesamte Erzeugnismenge von dem US-amerikanischen Unternehmen Koch Fertilizer LLC vermarktet werde. Zugleich unterschrieb die mexikanische Regierung einen Vertrag, um dem Unternehmen für die kommenden 15 Jahre Fracking-Gas für 2 Milliarden Dollar zu verkaufen.
0: Bei einem Leck wird die Anlage praktisch zu einer chemischen Bombe. Die eigenen Unternehmensdokumente listen 33 Risikoszenarien auf. 8 davon gelten laut der Studie als unannehmbar, weil sie ein- oder mehrmals eintreten können. Auch nach internationalen Standards müsste das Projekt als unannehmbar eingestuft werden. Der Grund: Die Anlage steht auf seismisch aktivem Boden. Sie liegt in einer Orkanzone und sie befindet sich in einem Gebiet unter Kontrolle organisierter krimineller Gruppen. Das Dokument zeigt, bei einem 5-minütigen Leck stirbt die Bevölkerung im Umkreis von 5 Kilometern augenblicklich zwischen 7 und 10.000 Menschen. Noch in 15 Kilometer Entfernung drohen irreversible Schäden, Erblindung und chemische Verätzungen der Lunge.
2: Die toxische Wolke würde sich bis zu 45 Kilometer ausbreiten und die nahe Stadt Los Mochis erreichen, wobei bis zu 400.000 Menschen betroffen wären. Doch die Bedrohungen für das Leben, die dieses Projekt darstellt, sind keine bloßen Zukunftsprognosen. Wer sich dagegen wehrt, sieht sich schon heute mit Drohungen und Gewalt konfrontiert.
0: Als die Maschinen begannen, die Mangroven zu zerstören, versuchte eine Gruppe von Fischern, das Unternehmen daran zu hindern. Ulises Pinzón erinnert sich.
1: Es versammelten sich etwa 30 Kollegen und wollten die Arbeit der Maschinen blockieren, aber nachdem sie etwa 2 Stunden am Ort waren, erschienen bewaffnete Leute im Auftrag der Regierung des Bundesstaates Sinaloa und baten sie, den Ort zu verlassen und aus Angst zogen sich die Kollegen zurück.
2: Seitdem haben die Gewalt und die Morddrohungen nicht aufgehört. Ende 2021 erhielt Ulises Besuch von einer weiteren bewaffneten Gruppe.
1: Es waren etwa 5 Pickup-Trucks, aber nur 2 Personen stiegen aus. Bewaffnete Leute näherten sich und sagten mir, dass es ihnen nicht gefallen würde, jemanden aus Topolobampo töten zu müssen, damit die anderen sich beruhigen.
0: Die Menschenrechtsverletzungen, die auch die UN-BerichterstatterInnen dokumentieren, umfassen diese Morddrohung. Zusätzlich die Zwangsvertreibung von Ulises aus seiner Gemeinde, den Versuch des gewaltsamen Verschwindenlassens und Klagen des Unternehmens gegen MenschenrechtsverteidigerInnen. Im Juni, nach den Massenmobilisierungen in Mexiko und Demonstrationen in Deutschland, haben sich die Einschüchterungen fortgesetzt, beklagen die VerteidigerInnen.
2: Der Kampf in Topolobampo und jetzt in Deutschland ist stärker als je zuvor. Die Einschüchterungen haben die MenschenrechtsverteidigerInnen nicht gestoppt. Die Tatsache, dass eine öffentliche, durch deutsche Steuergelder gestützte Bank das Projekt finanziert, verleiht den Menschen in Deutschland eine konkrete Handlungsoption. Sie können von der KfW IPEX Bank fordern, dass sie die Finanzierung eines Projekts zurückzieht, das laut Zeugenaussagen und nationaler wie internationaler Dokumentation kriminelle Merkmale aufweist. Ulises meint dazu.
1: Wir laden die ganze deutsche Gesellschaft ein, hierher zu kommen, Topolobampo zu sehen und zu genießen, aber auch zu sehen, wie das Geld, das durch ihre Regierung und ihre Institutionen verwaltet wird, das Leben der Menschen hier von Grund auf verändern kann.
0: Deutschland hat, laut der UN-Berichterstatterin Astrid Puente, die Chance zu lernen, die Menschenrechte und das Überleben des Planeten zu respektieren. Die VerteidigerInnen des Territoriums laden die deutsche Gesellschaft ein, sie zu unterstützen und zu zeigen, dass ihnen die Feuchtgebiete wichtig sind, das Herz dessen, was von der globalen Klimaregulierung übrig bleibt.
4: Dieser Fall bietet eine wichtige Lehre für die Behörden in Mexiko, genauso wie für Investoren, Unternehmen und Banken in Deutschland. Bei solchen Projekten müssen die Folgen für Klima, Umwelt und Menschenrechte von Anfang an mitgedacht werden. Das Recht auf eine gesunde Umwelt ist international anerkannt. Deshalb braucht es sorgfältige Umweltprüfungen und Genehmigungsverfahren, die auch die Auswirkungen auf Wasser und auf indigene Gemeinschaften berücksichtigen.
2: In der Zwischenzeit fordert Ulises weiterhin das, was seine Bewegung seit 10 Jahren fordert. Hier nicht. Für die Zukunft seiner Kinder, seines Volkes und des Volkes der Yureme. Und damit alle Welt die Möglichkeit hat, diese Lagunen zu besuchen und zu bestaunen. Er fordert eine Bucht von Uwira, die natürlichen Reichtum an diejenigen abgibt, die sie pflegen, besuchen und umgeben.
1: Wir wollen unseren Kindern ein Topolobampo hinterlassen, wo sie frische Luft atmen können, wo sie die Meeresfrüchte genießen können, wo sie weiterhin die Delfine sehen können, wo sie weiterhin an den Stränden sein können, dass sie wissen, dass es kein verschmutzter Ort ist, dass sie wissen, dass es ein sicherer Ort ist und dass sie wissen, dass es ihre Familie war, die dafür gekämpft hat.
5: Das war's für heute. Weitere Beiträge von Radio Onda, Radio Matraca und Punal findet ihr auf unserer Webseite www.npla.de. Bis zum nächsten Mal verabschiedet sich Knut im Namen der Ondistas.

Willkommen beim Programm der Freien Radiokooperative bei der zweiten Stunde. Und wir haben jetzt das Infomagazin Lokal Global. Und folgende Themen haben wir für euch vorbereitet. Aus aktuellem Anlass das Thema der AfD etwas entgegensetzen. Das Netzwerk Polylux im Gespräch. Versteckte Kameras in Brillen und Kopfhörern. Hate Aid, die Organisation, erstattet Anzeige. Und wir haben einen Buchtipp für euch. Wer möchte nicht im Leben bleiben? Von Helene Bukowski.

0: der AfD etwas entgegenhalten. Das Netzwerk Polylux im Gespräch mit uns, mit dem befreundeten Radio Dreieckland. Dahin gehen auch unsere Danksagungen. Sachsen-Anhalt hat gewählt. Mecklenburg-Vorpommern kommt noch. Die rechtsextreme AfD ist stärkste Partei. Und was das konkret für linke Projekte bedeutet und was ihre solidarischen Perspektiven sind, erfahrt ihr vom Projekt Polylux, ein Netzwerk. Polylux-Netzwerk hat sich 2019 anlässlich der Landtagswahl unter anderem in Sachsen gegründet, um Gelder zu sammeln, die unbürokratisch an linke Projekte im ländlichen Raum in Ostdeutschland fließen können. Und auch und gerade wenn die staatlichen Förderungen unter den immer rechter werdenden Regierungen schwinden.
1: 19 gegründet, weil eben 2019 die Landtagswahlen in Sachsen kurz bevorstanden, aber auch in mehreren anderen Bundesländern. Also das sind ja dann immer Sachsen, Thüringen und Brandenburg zusammen. Und da haben wir eben damals schon die damals noch etwas unrealistische Befürchtung gehabt, dass es zu einer AfD-Regierung kommen könnte und haben uns deshalb überlegt, wie gehen wir eigentlich damit um, wenn so viele Fördermöglichkeiten wegfallen, über die linke Projekte existieren, ihre Miete bezahlen, ihre Programme bezahlen, ihre bildungspolitische Arbeit bezahlen, und haben uns überlegt, dass Förderung unabhängig werden muss und dass wir als linke Bewegung unabhängig werden müssen von staatlichen Geldern, zumindest in einem kleineren Rahmen, wenn staatliche Gelder abhängig von den FaschistInnen werden. Daraufhin haben wir eben einen Verein gegründet und angefangen, Fördermitgliedschaften einzusammeln, immer mit dem Ziel zu sagen, wir wollen jetzt keine 100.000, 300.000 Euro auf einmal. Das ist natürlich großartig, wenn man solche Großspenden bekommt, sondern wir wollen Leute langfristig in so ein Netzwerk einbinden und sagen, ihr gebt langfristig Geld und darüber können wir eben auch langfristig Mieten, langfristig Bildungsarbeit etc. pp. Fördern oder eben mit Spenden versehen. Das ist so ein bisschen das unser Konzept.
2: Hast du da ein paar Zahlen für uns? Kann man die publik machen, wie viele Menschen euch oder beziehungsweise das Netzwerk unterstützen und wie viel Kohle ihr dadurch auch einfach weitergeben könnt?
1: Ja, das ist in unseren Newslettern durchaus öffentlich. Das ist immer wieder total krass, das sich anzuschauen. Ich kriege da auch immer wieder den Mund nicht zu, wenn ich sehe, wie viele Leute uns Geld geben. Also wir sind derzeit bei über 3.000 Menschen, die uns monatlich Geld geben. Dankenswerterweise haben wir auch seit letzten Sonntag einen kleinen Run nochmal bekommen, haben wir gesehen, dass da einige Leute dabei waren, die jetzt gesagt haben, komm, ich spende Geld an euch jetzt regelmäßig. Also 3.000 Menschen, die sich bei uns quasi mit so einer Lastschriftmandat eingetragen haben, und dann kriegen wir ganz viele unterschiedliche Spenden immer wieder, also ganz süße und herzerwärmende Sachen dann auch, weiß ich nicht, dann liest man sowas wie zur Hochzeit von, Spende für, oder wir haben einen kleinen Barabend gemacht und hier sind 500 Euro, oder auch mal eine größere Soli-Party in einer größeren Stadt, irgendwie in Hamburg oder in München oder wo es halt solche Orte gibt, die dann auch mal so 1, 2, 3.000 Euro rüberspenden können. Also das ist total divers, total unterschiedlich, aber wir können zählen auf so einen festen Kreis an 3.000 Leuten, die uns Geld geben, und wir sind da im Schnitt gerade bei so 80.000 Euro, die wir monatlich einnehmen und die wir versuchen auch monatlich einfach direkt auszugeben.
2: Was bedeutet denn jetzt die Wahl bzw. das Wahlergebnis in Sachsen-Anhalt für eure Arbeit? Worauf bereitet ihr euch so vor?
1: Ja, das ist, naja, eigentlich ist es nicht schwierig zu sagen. Letztendlich bedeutet das, denke ich, auf jeden Fall eine Zunahme von Angriffen auf linke Projekte, auf linke Träger, auf linke Gruppen, aber, und das ist, glaube ich, jetzt auch so ein bisschen der Kipppunkt nochmal, früher war es unter der CDU, waren es irgendwie klar als antifaschistisch gelabelte Projekte, die den Geldhahn zugedreht bekommen haben und wo die CDU wirklich auch in ihrer Drastik und in ihrer drakonischen Art und Weise der AfD manchmal wenig nachstand. Aber jetzt kippt es halt und jetzt ist halt alles unterm Hammer, was irgendwie auch nur das Geschmäckchen von linker Politik hat. Also da ist wirklich einfach alles dabei. Das haben wir jetzt auch in den letzten Monaten immer wieder mit den Demokratie-Leben-Programmen gesehen, dass da einfach Sachen gekürzt werden, die in meinem Verständnis von Gesellschaft überhaupt nicht irgendwie links sein müssen, sondern die einfach sozial und irgendwie, naja, ganz nett zu haben sind. Sprachkurse oder sowas zum Beispiel, oder eine Kinderbetreuung oder. Und das wird mit einer AfD-Regierung eben wirklich einfach dramatische Ausmaße haben. den letzten Anker, den man da immer noch hat, ist vielleicht gerade noch das Besitzrecht. Also sozusagen, wenn ich Häuser gekauft habe, können sie mir nicht weggenommen werden. Wenn ich Räume irgendwie privatisiert habe in der Hand von meinem Verein, dann kann mir das nicht weggenommen werden. Da werden wir natürlich sehen, ob da auch da sich eine AfD-Regierung irgendwie dann rantrauen wird. Aber das ist, also auf der finanziellen Ebene ist das einfach, es wird einen Exodus geben an staatlichen Geldern in Sachsen-Anhalt. Das ist das eine. Und vielleicht noch das andere, wir haben das am Montag gesehen, als in Halle eine Antifa-Demonstration mit dem Luftgewehr beschossen wurde. Das ist eine direkte Folge dieser Wahlergebnisse und das wird sich ganz massiv ausweiten. Also rechte Gewalt wird einfach nochmal einen Peak haben. Das haben wir nach jeder Wahl erlebt, das haben wir nach jedem Anschlag erlebt. Das ist immer wieder die Folge. Rechte Politik im Landtag führt zu Straßengewalt, führt zu Gewalt gegen Andersdenkende, gegen vermeintliche politische GegnerInnen, gegen rassifizierte Menschen.
2: Ihr habt in eurer Pressemitteilung, die ihr jetzt vor der Sachsen-Anhalt-Wahl veröffentlicht habt, auch von Brandanschlägen in Gardeleben berichtet. Das ist jetzt bei mir zumindest gar nicht angekommen. Ja. Magst du darüber nochmal was sagen? Und das ist vielleicht auch ein Beispiel dafür, wie rechte Gewalt zunimmt und sich da einfach auch diese Arschlöcher irgendwie empowered fühlen, ihre menschenverachtende Politik auch auf die Straße zu tragen.
1: Ja, also man muss so minimal vorsichtig sein vielleicht, weil da polizeilich noch gar nicht klar ist, was da passiert ist. Die Polizei geht davon aus, dass es eine Brandstiftung war. Und zwar Gardelegen ist im Altmarkkreis Salzwedel die Ecke, also eher so Nordsachsen-Anhalt. Und da ist eben dieser Gebäudekomplex von zwei Jugendclubs oder Kulturverein und Jugendclub ausgebrannt. Ziemlich eindeutig, dass es da um Brandstiftung gehen muss. Ungefähr 500.000 Euro Sachschaden. Wie gesagt, es ist jetzt noch nicht ermittelt worden irgendwer. Das ist bisher noch unklar. Aber es würde für mich oder es hat für mich auch vor dem Wochenende jetzt total gut reingepasst, dass so ein Wahlwochenende eingeleitet wird mit einer Brandstiftung durch Neonazis, Faschistinnen, wie auch immer, die da so ein bisschen klar machen, wie es jetzt weitergeht. Und das haben wir auch wiederum in der Vergangenheit schon immer wieder erlebt, dass Jugendclubs von Neonazis angezündet werden, die die identifizieren als irgendwie nicht recht. Also in Cottbus gab es ja jetzt sehr große Angriffsserien immer wieder gegen sowohl ein queeres Projekt als auch Molotow-Cocktails, die auf ein linkes Hausprojekt geflogen sind. Für mich hat das total gut reingepasst. Es gibt dankenswerterweise eine Spendenkampagne, wo schon ein riesiger Betrag reingekommen ist, um diese beiden Projekte wieder aufzubauen oder zumindest quasi neue Räume ausstatten zu können. Aber das ist eben genau die Strategie von Rechten. Den linken Jugendclub, den Ort, den sie nicht dominieren können, der muss dann einfach weg, der muss vernichtet werden, also wird der angezündet und oder eben mit Geldentzug, mit Bedrohung eingeschüchtert, solange bis die Leute eben dicht machen und keinen Bock mehr haben, sich dieser Bedrohung die ganze Zeit auszusetzen.
2: Und genau diese Orte und ihr unterstützt ihr mit dem Polylux-Netzwerk. In dieser Pressemitteilung habt ihr auch schon so ganz viele Handlungsoptionen genannt. Magst du da vielleicht noch ein bisschen was sagen? Was können wir jetzt aktuell tun nach diesem doch eben sehr erschreckenden, vielleicht auch eher in eine Starre bringenden Wahlergebnis?
1: Ja, gerne. Also ich finde, es gibt da zwei Stränge, die wir verfolgen müssen. Und das eine ist quasi, es braucht Orte. Die ganze Zeit immer wieder. Die Rechten greifen diese Orte an, weil sie bewusst oder unbewusst um diese Wichtigkeit dieser Orte wissen, weil sich dort Leute versammeln können. Dafür braucht es diese Orte. Wir müssen dort Schutzräume kreieren, wir müssen den Leuten den Rückhalt geben, dass sie sich dort treffen können, weil ohne diese Treffpunkte brechen eben diese Zusammenhänge aus FreundInnenkreisen, aus politischen Zirkeln etc. pp. Nach und nach weg und können eben auch nicht mehr arbeiten. Deshalb ist es unsere Aufgabe oder unser Ansatz als Polylux. Wir wollen versuchen, möglichst viele Räume langfristig zu sichern, Mieten zu bezahlen, vielleicht in den Kauf mit reinzugehen etc. pp. Das ist das eine. Und das andere, das ist vielleicht eher was ich jetzt von Freiburg machen kann, ist eben, es braucht eine Öffentlichkeitsarbeit um diese Orte herum und um das, was eben jetzt passiert, wenn eine AfD regiert. Also wir wissen schon viel über Vetternwirtschaft in der AfD. Wir wissen sehr viel über deren Machenschaften in rechte Milieus. Aber das muss eben weitergehen, also in rechte Milieus, in neonazistische Milieus. Aber das muss eben weitergehen. Da muss es Aufklärung geben. Da muss immer wieder gesagt werden, was diese Leute alles an Scheiße verzapfen, an Korruption etc. pp. Und mit wem diese Leute an Rechtsterroristen, an Rechtsradikalen eben auch zusammenhängen. Und ich glaube, das ist eben was, was auch eine Linke außerhalb von Sachsen-Anhalt jetzt leisten kann oder vielleicht auch mit Blick auf Mecklenburg-Vorpommern, die wählen ja als nächstes, eben leisten kann. Und dafür muss ich natürlich irgendwie eine Anbindung vor Ort haben. Also ich muss irgendwie wissen, wo gibt es denn auf Lokalebene, auf Kommunalebene irgendwelche Auseinandersetzungen, in denen ich eben auch reingrätschen kann oder wo ich vielleicht aufdecken kann, wer mit wem da unrunde Spielchen spielt bei der AfD. Und das ist das, was wir schon immer wieder sagen. Also man braucht einen Kontakt irgendwo hin und dann, wenn dieser Kontakt da ist, dann fahre ich halt auch immer wieder hin. Das ergibt sich dann von ganz alleine. Also eine wirklich sehr konkrete Handlungsoption ist halt wirklich zu sagen, ich schreibe irgendjemandem an, sei es ein Jugendprojekt, sei es irgendwie eine linke Gruppe, sei es Geflüchtetenorganisationen, migrantische Zusammenschlüsse, irgendwen anschreiben, sagen, hey, hier, wie kann ich euch helfen? Ich bin bereit vorbeizukommen und wenn ich die Leute dann einmal persönlich kennengelernt habe und dann halt höre, im Gardelegen ist gerade der Jugendclub abgebrannt, dann sitze ich halt am nächsten Tag so, dass mit meinen Arbeitsverhältnissen klappt im Auto und fahre dahin, weil ich diese Verbindung habe und das müssen wir aufbauen, glaube ich.
2: Ja, auf eurer Seite polylux.netzwerk Highlight, also Polylux, vielleicht nochmal kurz zusammengefasst, ist ein quasi der ostdeutsche Markenname einer Overhead eines Overhead-Projektors. Und ihr, du hast das mal in einem anderen Interview so schön erklärt, ihr legt eine kleine Folie auf und macht die durch Licht größer. Also es geht da auch darum, genau diese Projekte vorzustellen, anknüpfbar zu machen. Und wer sich da inspirieren lassen möchte oder Kontakte knüpfen möchte, kann sich auf eurer Homepage da auch informieren. Die werden wir auf jeden Fall verlinken. Marek, willst du hier noch was loswerden on air?
1: Ich habe jetzt gerade gedacht, wir haben jetzt viel über Sachsen-Anhalt geredet und ich denke, es ist wichtig, Mecklenburg-Vorpommern nochmal mit in den Blick zu kriegen. Wie man jetzt auch noch ein Schlusswort bis zur Wahl, dass unter anderem Mecklenburg-Vorpommern da die Kampagne zusammen bewegen. Schaut da gerne mal auf der Webseite vorbei und fahrt hin im Zweifelsfall. Von Freiburg vielleicht ein bisschen unrealistisch, aber aus Hamburg easy möglich. Und ich glaube, noch ein Punkt, den ich wirklich wichtig finde, ist, wir reden jetzt die ganze Zeit über Sachsen-Anhalt und über ostdeutsche Bundesländer. Das kommt natürlich da auch nicht zu kurz, aber das ist ja eine zukünftige Entwicklung für die westdeutschen Bundesländer. Und wenn wir über Finanzierung reden, reden wir irgendwie auch darüber, wie ihr irgendwann mal Finanzierung unabhängig gestalten könnt. Es sei denn, wir kriegen das Ganze aufgehalten, bevor es soweit ist. Aber ich glaube, das ist auch eine Sache, die wichtig wäre, sich anzuschauen aus westdeutscher Perspektive. Wie kriegen wir die Kohle zusammen, um unsere Räume zu halten?
2: Voll, ja. Ist auch gerade ein Thema, was uns als Freies Radio total beschäftigt, auch jetzt gerade, also schon der Blick nach Sachsen-Anhalt zu unserem Geschwisterradio Radio Korax, die jetzt einfach schon wissen, dass sie keine Gelder mehr kriegen werden. Mhm. Und das sind natürlich Perspektiven, die uns auch bevorstehen. Und da FreundInnenkreise aufzubauen, vielleicht auch nochmal einen Polylux Südwest. Danke dir auch nochmal für diesen Ausblick, diesen wichtigen. Oder diesen Hinweis. Marek, vielen, vielen Dank für eure Arbeit und alle, die jetzt konkret auch für die jetzt zuerst Betroffenen was tun möchten, können sich an euch wenden, an euch spenden. Was wir vielleicht noch erwähnen müssen, ist, dass ihr keine Gemeinnützigkeit habt und das auch aus Gründen, weil die Gemeinnützigkeit auch mit vielen staatlichen Regularien einhergeht und euch als linken Projekt auf jeden Fall vielleicht auch gar nicht gegeben worden wäre. Habt ihr es mal versucht?
1: Wir haben das nie versucht. Das war eine strategische Entscheidung zu sagen, wir machen das nicht. Und das zahlt sich ja auch aus, wenn wir jetzt immer wieder sehen, dass die CDU quasi gemeinnützige Projekte massiv unter Druck setzt. Also wir haben ja jetzt gerade das Beispiel vom Verbund der Verfolgten des Nazi-Regimes in Berlin. Genaue Ortsgruppe ist mir gerade entfallen. Aber die eben angegriffen werden auf dieser Schiene der Gemeinnützigkeit, weil die angeblich irgendwie politisch zu aktiv wären. Und das war unser Ansatz. Wir haben gesagt, wir wollen politisch sagen können, was wir zu sagen haben und uns nicht hinter irgendwas verstecken müssen, was dann so eine leicht weichgespülte, ja, man müsste mal oder sowas Haltung darstellt. Genau, deshalb sind wir nie in die Gemeinnützigkeit reingegangen. Danke an alle, die trotzdem das Geld geben.
2: Wäre wahrscheinlich auch vergebene Liebesmühe gewesen oder viel Arbeit, die dann wieder für den Arsch gewesen wäre. Deswegen gibt es bei euch aber keine Spendenbescheinigungen, die steuerlich absetzbar sind. Aber das ist vielleicht auch was, worauf Mensch in Teilen verzichten kann.
1: Ja, das ist, wie gesagt, dankenswerterweise was Leute machen. Zum Glück. Ja. Wir wussten selber nicht, ob es funktionieren wird.

0: noch einen Beitrag zum vorherigen, eine Anmerkung zum vorherigen Beitrag. Da ging es ja um das Netzwerk Polylux. Die haben auch eine Homepage und Polylux wird Polylux geschrieben. https://polylux.network.de. Kommen wir zu unserem nächsten Beitrag. Kameras in Brillen und jetzt auch noch in Kopfhörern. Die werden uns als tolle Helfer im Alltag angepriesen. Doch solche Smart Glasses oder AirPods mit Kameras eignen sich auch für ganz miese Zwecke. Vor allem Frauen werden mit solchen Alltagsgegenständen heimlich gefilmt, die Videos ins Netz gestellt und mit sexistischen Kommentaren überhäuft. Die Menschenrechtsorganisation Hate Aid geht dagegen vor. Unsere Kollegin Heike Demmel vom Radio Z in Nürnberg, vom Freien Radio Z, sprach über die versteckten kleinen Kameras in Brillen und Kopfhörern mit Magdalena Kaffey, Volljuristin bei Hate Aid.
1: Unauffällige Kameras in Brillen, die heimlich filmen, also Smart Glasses, die gibt's ja schon länger. Nun ist jetzt auch noch bekannt geworden, dass Apple AirPods, also Kopfhörer mit Kameras, auf den Markt bringen will. Aber dazu kommen wir später, bleiben wir doch erstmal bei den Brillen. Also diese Smart Glasses, die gibt's ja vom Unternehmen Meta und sie haben deshalb Anzeige erstattet. Weshalb denn?
2: Wir sind der Meinung, dass durch die Smart Glasses ein heimliches Aufnehmen ermöglicht wird. Und weil die Smart Glasses so aussehen wie Alltagsgegenstände, verstößt das nach unserer rechtlichen Prüfung gegen das Telekommunikations-Digitale-Dienste-Datenschutzgesetz. Ein komplizierter Name, aber das schreibt eben fest, dass Alltagsgegenstände, die heimlich aufnehmen können, verboten sind und dass die Herstellung und Verbreitung bzw. das Bereitstellen auf dem Markt dieser Smart Glasses auch unter Strafe steht.
1: Sie gehen ja nicht nur gegen Meta vor, sondern auch gegen Optiker und andere Händler. Weshalb das?
2: Wir setzen hier vor allen Dingen bei den Händlern an, weil sich das aus der Rechtsnorm ergibt. Also die stellt ab auf das Herstellen und das auf dem Markt bereitstellen. Und weil die von uns angezeigten Händler die Smart Glasses von Meta auf dem deutschen Markt bereitstellen, sie also hier vertreiben und verkaufen, haben wir sie in den Blick genommen.
1: Sie gehen jetzt gegen diese Smart Glasses vor. Was ist denn dann das Problem bei Smart Glasses? Also insbesondere geht es ja um digitale Gewalt und insbesondere auch um digitale Gewalt gegen Frauen. Dann.

0: Schritt eben ist, bei den Herstellern und dem Vertrieb dieser Glasses anzusetzen, weil eben in dem Design der Smart Glasses angelegt ist, dass heimlich gefilmt wird. Deswegen haben wir neben der Strafanzeige auch eine Petition gestartet, die sich eben auch vor allen Dingen für das Verbot von Smart Glasses von diesem einen Modell von Meta einsetzt, weil wir der Meinung sind, dass dieses eben besonders heimliche Aufnahmen ermöglicht durch die Gestaltung, und verlangen aber auch, dass Smart Glasses insgesamt sicher gestaltet werden müssen, dass sie also ihre Aufnahmefunktion deutlich erkennbar machen müssen.
1: Lassen Sie uns zu der Petition auch später noch mal ein bisschen kommen, aber bleiben wir erst noch mal bei digitaler Gewalt. Denn viele glauben ja, das sind doch nur ein paar wenige sexistische Spanner, die solche Funktionen nutzen und dann auch noch damit Frauen belästigen. Das ist aber nicht so, oder?
0: Ja, es gibt wirklich viele Betroffene von digitaler Gewalt, und gerade auch diese digitale sexualisierte Gewalt trifft vor allen Dingen Frauen und Mädchen, und die wird eben als bildbasierte Gewalt auch durch diese Smart Glasses nochmal weiter verschärft.
1: Aber ist denn heimliches Filmen nicht sowieso schon verboten?
0: Also nach der derzeitigen Rechtslage ist eben nicht jede heimliche Aufnahme verboten. Also wo jemand an einem öffentlichen Ort gefilmt wird, zum Beispiel auf der Straße oder im Schwimmbad, ist nicht die heimliche Aufnahme selbst verboten, sondern erst die Verbreitung des Bildes oder des Videos ohne die Einwilligung der betroffenen Person. Und die Aufnahme selbst ist eben nur in bestimmten Fällen strafbar, nämlich wenn sie in einem besonders geschützten Raum, wie zum Beispiel der eigenen Wohnung, bei einer Umkleide entsteht oder wenn gezielt unter die Kleidung fotografiert wird. Und hier entsteht für Betroffene aber das Risiko eben bereits im Moment der Aufnahme. Und das Material liegt dann auf dem Smartphone oder auf einer Cloud, und von da ist es eben noch ein Klick oder ein Datenleck, diese Aufnahmen verbreitet werden, und deswegen ist es für Betroffene sicherer, wenn bereits die Aufnahmen verboten sind, und das ist hier eben mit der derzeitigen Rechtslage nicht immer gewährleistet.
1: Was bedeutet das überhaupt für Betroffene? Meistens sind es ja Frauen, wenn sie heimlich gefilmt werden und dann auch im Internet irgendwelche Fotos oder Videos von ihnen verbreitet werden.
0: Also das Phänomen, was wir in diesem Zusammenhang auch als Organisation HateAid, das wir aufmerksam machen, ist, dass es Content von sogenannten Riskfluencern gibt. Also das sind eben Männer, die für andere Männer Inhalte, also Videos vor allen Dingen herstellen, wo sie aufnehmen, wie sie Frauen ansprechen, ja, aus ihrer Sicht irgendwie mit ihnen flirten, und wo man dann wirklich aus nächster Nähe diese Betroffenen sehen kann. Und das bedeutet natürlich auf jeden Fall einen Verlust dieser Kontrolle über die eigene Darstellung, und ist insgesamt natürlich wahnsinnig unangenehm. Und dann kommt es auf den einzelnen Content dann nochmal an, und oft führt es eben auch dazu, dass Frauen, die gerade auch in Schwimmbädern oder anderen sensibleren Lebensbereichen aufgenommen werden, auch online dann gedemütigt werden und angegriffen werden, und ja.
1: Ja, und es ist auch schwierig, solche Aufnahmen dann wieder rauszubekommen aus dem Internet.
0: Ja, absolut. Also wenn sie einmal im Netz sind und einfach verbreitet werden können, ist es sehr schwer, dagegen vorzugehen für Betroffene. Zum Teil sind die Täter erstmal anonym und müssen ermittelt werden, und das ist für Betroffene deswegen wichtig, da schon im Vorfeld Schutzvorkehrungen zu treffen.
1: Sie fordern deswegen ja auch, Betroffene nicht alleine zu lassen, aber was fordern Sie da genauer damit?
0: Ja, also wir fordern einmal, dass Betroffene natürlich die Möglichkeiten haben müssen, Informationen darüber zu bekommen, wer eigentlich hinter diesen Accounts steht, die diese Inhalte über sie verbreiten. Da muss einfach die Rechtsposition von Betroffenen gestärkt werden. Und zum anderen ist es aber auch wichtig für Betroffene, dass sie Anlaufstellen haben, an die sie sich wenden können in diesen Situationen, da ja viele Leute erstmal gar nicht wissen, wie man überhaupt damit umgeht. Und es auch eine emotional sehr fordernde und überfordernde Situation sein kann. Deswegen fordern wir eben auch, dass hier Beratungsstellen unterstützt werden und da Mittel auch für bereitgestellt werden und nicht gekürzt werden.
1: Sie haben jetzt Meta und andere angezeigt wegen deren Brillen mit Kameras und mit einer Petition, die

0: Sie vorhin schon angesprochen haben, sammeln Sie gerade zusätzlich Unterschriften. Wofür denn da genau mit dieser Petition?
1: Ja, wir haben drei Forderungen in dieser Petition. Einmal geht es ganz konkret und in Zusammenhang mit der Strafanzeige um das Verbot für die Ray-Ban Meta AI Glasses, da wir der Meinung sind, dass eben diese AI Glasses verboten sind, dass ihre Bereitstellung auf dem Markt strafbar ist und dass hier die Aufsichtsbehörden tätig werden müssen. Konkret geht es da um die Bundesnetzagentur, die diese AI Glasses auf eine Liste mit verbotenen Spionageartikeln setzen kann. Dann fordern wir, dass Smart Glasses grundsätzlich sicher gestaltet sein müssen. Wir nennen das Safety by Design. Also es muss quasi schon bei der Herstellung und dem Design der Brillen mitgedacht werden, wie sie verwendet werden. Und hier muss eben die Aufnahmefunktion, also dass sie überhaupt aufnehmen können und auch dann konkret in der Situation, wenn aufgenommen wird, kenntlich gemacht werden, dass diese Aufnahmen stattfinden. Und dann schließlich als dritten Punkt, und das hatte ich eben auch schon angesprochen, fordern wir eben, dass Betroffene nicht allein gelassen werden. Also wenn einmal diese Aufnahmen entstanden sind, wenn sie verbreitet werden, ist es eben wichtig, dass Betroffene Instrumente an die Hand bekommen, um ihre Rechte auch im Internet durchzusetzen und dass auch Unterstützungsstrukturen existieren und finanziert werden, die sie stärken und ihnen in diesen Situationen helfen.
0: Lassen Sie uns noch kurz über Kameras in Kopfhörern sprechen. Apple hat ja wahrscheinlich unabsichtlich veröffentlicht, dass in neuen AirPods Kameras stecken sollen. Also im Quellcode seines noch unveröffentlichten Betriebssystems hat ein US-amerikanischer Code-Leak-Spezialist nämlich ein Video entdeckt, das diese neuen AirPods mit Kamera zeigt. Wie bewerten Sie das?
1: Ja, auch hier würde man prüfen können, ob es sich um ein heimliches Aufnehmen handelt. Und einmal, wenn ich dann an diese AirPods denke, die sind ja relativ klein. Man schaut jetzt auch nicht unbedingt immer auf die Ohren einer Person. Also da frage ich mich schon, wie eine Kenntlichmachung der Aufnahmefunktion hier gestaltet sein kann. Ich habe aber keine näheren Infos dazu, wie dann tatsächlich diese AirPods aussehen sollen und ob diese Aufnahmefunktion und wie diese Aufnahmefunktion gegebenenfalls kenntlich gemacht wird. Grundsätzlich wird auch hier zu prüfen sein, ob eine heimliche Aufnahme möglich ist, denn auch von AirPods geht man ja auch wirklich nicht aus, dass die jetzt erstmal Videos machen können oder von Kopfhörern grundsätzlich. Das heißt, dabei handelt es sich schon auch um einen Alltagsgegenstand, der jetzt erstmal keine Aufnahmefunktion und keine Bilder machen kann. Denn das muss dann bewertet werden, wenn konkret klar ist, wie diese AirPods dann eigentlich aussehen sollen.
0: Ja, und klar ist bei diesen AirPods ja auch noch, ob tatsächlich ein Foto oder Video gemacht wird oder ob nur die Daten erfasst werden und als Infos gespeichert werden oder an den Apple-Assistenten Siri gegeben wird. Wie relevant wäre denn so ein Unterschied aus Ihrer Sicht?
1: Ja, tatsächlich, da es sich ja auch bei der Vorschrift um eine Datenschutzvorschrift handelt, ist jetzt die Dauer der Speicherung nicht ganz, es ist nicht egal, aber erstmal findet ja eine Verarbeitung dieser Daten und dieser Aufnahmen statt. Und wenn sie eben auch dadurch stattfindet, dass sie an der KI übermittelt werden, dann ist das auch hier erstmal eine Verarbeitung von Daten und die werden möglicherweise in einer Cloud landen, die werden von Unternehmen verarbeitet. Das heißt, in dem Moment, wo diese Aufnahmen weiter vermittelt werden und wenn es nur in Anführungsstrichen zur Nutzung durch KI ist, dann gibt man das auch so ein gewissermaßen aus der Hand und weiß nicht, was machen denn diese Unternehmen eigentlich damit. Und insofern ist eben auch, wenn jetzt diese Aufnahmen vielleicht nicht, wie bei Smart Glasses eben möglich, auf dem Handy direkt gespeichert werden können und dann auch in eine Cloud kommen, selbst dann wird man das sich angucken müssen und schauen müssen, ob das hier rechtskonform ist.
0: Erst Brillen mit Kameras, jetzt Kopfhörer mit Kameras. Die Technologie, die wird ja ganz sicher immer weitergehen. Wie sollten denn aus Ihrer Sicht Politik und Gesellschaft dem begegnen?
1: Ja, es ist ganz wichtig, hier eben als Gesellschaft auch proaktiv und gerade auch in der Politik das proaktiv mitzugestalten. Und wir müssen einfach die Unternehmen, die Plattformen, die KI-Unternehmen in die Pflicht genommen werden. Und es müssen auch Regeln existieren, wie sie mit diesen Daten umgehen können, wie ihre Produkte gestaltet sein müssen, also sowohl die physischen Produkte wie Smart Glasses und AirPods, aber eben auch wie Plattformen gestaltet sein müssen, um für die Nutzenden sicher zu sein. Und das ist ein ganz klarer Auftrag an die Regierung, an die Staaten, hier zu regulieren.

0: In ihrem neuesten Roman stellt sich die Schriftstellerin Helene Bukowski der Herausforderung, das Leben einer realen Person in Literatur zu verwandeln. Bekannte ihrer Familie händigten ihr den Nachlass einer jungen DDR-Pianistin aus. Christina wurde bereits als Kleinkind von ihrem Vater ans Klavier gesetzt. Schon bald wichen die Spielenachmittage im Wald dem ewigen Üben am Klavier. Mit 11 wechselte sie auf eine Spezialschule für junge MusikerInnen in Berlin. Es folgte eine längere Auslandsausbildung in Moskau. Kurz nach ihrer Rückkehr in die DDR nahm sich Christina mit nur 24 Jahren das Leben. Bukowski lagen für ihr Buch seitenweise Aufzeichnungen des Vaters über Christina vor. Daneben Fotografien und Kassettenaufnahmen ihrer Konzerte. Bukowski schafft daraus einen Roman, der in mehrfacher Hinsicht beeindruckt. Zunächst einmal berührt er. Umsichtig nähert sich Bukowski einer Frau, deren Innenleben aus Leerstellen besteht. Immer wieder lässt sie eigene Erfahrungen in die Geschichte einfließen. Wo unklar ist, wie sich eine wichtige Situation abspielte, erprobt sie mehrere Versionen, lässt diese nebeneinander bestehen. Ihr schreibendes Annähern an Christina wird zu einer eigenen Beziehung der Schriftstellerin zu der ihr unbekannten Pianistin. Das äußert sich etwa sprachlich, indem Bukowski in der Du-Form über Christina schreibt. Sich selbst und ihre Gedanken markiert sie als Ich. Die Reflexion des eigenen Schreibprozesses drängt dabei aber niemals zu stark in den Vordergrund. Im Zentrum bleibt Christina und der Versuch, dieser Raum zu geben. An mancher Stelle greift Bukowski in die Handlung ein, versucht Christina Trost zu geben, ihr schöne Momente zu bescheren.
1: Im Schutz der hohen Häuser stehen 3 Tischtennisplatten und um sie herum eine Handvoll Jugendliche. Hier wird anders gespielt. Die Kellen in den Händen rennen die Jungen und Mädchen um die Platten herum. Du lehnst das Fahrrad an eine Laterne und tastest nach dem Bund deines Rocks. Dorthin, wo ich dir eine Kelle zwischen Gummi und Haut geschoben habe. Ich nicke dir zu. Du gehst zu den Jugendlichen, darfst mitspielen, ohne dass du viel sagen musst. Beim Rennen um die Tischtennisplatte streifen dich die Arme der anderen, ihre Hände und Beine. Dein Lachen hallt zwischen den Fassaden. Der Flügel in deinem Kopf schrumpft auf Puppengröße zusammen und wird so leicht wie eine Streichholzschachtel. Ich drücke mich in einen Aufgang der Häuser, bleibe unbemerkt. Du spielst, bis es zu dämmern beginnt, bis es so dunkel ist, dass ihr den Ball nicht mehr erkennt. Dann gehen die anderen nach Hause. Plötzlich bist du wieder allein. Wie ein großer Geist steht dein Schatten im Hof. Du lässt die Tischtenniskelle fallen, bebst und rufst nach mir. Warum versuchst du die Geschichte nachträglich zu verändern? Ich schaffe es nicht, mich dir zu zeigen. Bin wie gelähmt. Nichts von dem, was ich dir geben möchte, hat Bestand.
0: Auch die Darstellung der Musik hat mich beeindruckt. Das Hörerlebnis übersetzt sie in Naturbeschreibungen. Kraftvoll drängende, melancholische oder weite Landschaften.
1: Mit einer Gabel am Glas eröffnet dein Vater den Abend. Du sitzt am Klavier. Dein Vater stützt sich auf das Instrument, hält eine Rede, spricht von deinen Fortschritten, deinem hervorragenden Abschneiden bei den Vorspielen in der Spezi und den vielen Einladungen zu Konzerten, die du erhalten hast. Du weißt nicht, wohin du schauen sollst, nestelst an dem von deiner Mutter genähten und am Tag zuvor gebügelten Kleid. Die Anwesenden sitzen so nahe, fast können sie dich berühren. Die Sonne knallt noch immer auf das Fensterglas. Dein Vater gibt dir ein Zeichen. Ohne dich noch einmal umzudrehen, rennst du in einen abgelegenen Mischwald. Du greifst nach den Händen der Anwesenden, ziehst sie in den Schatten zwischen Bäumen. Eure Schritte federn auf dem Moos, versinken in Farnen, kreiselnd treibt ihr in die Tiefe, wuchert in Mulden, perlt von hochstehenden Halmen. Zwischen den Wurzeln sammelt sich der Applaus. Laut knistert unter den Füßen des Publikums und in ihren Haaren Laub. Es müssen diese Momente gewesen sein, in denen du dich erkannt gefühlt hast, verbunden mit der Welt, verbunden mit den Menschen. Danach, als alle gegangen sind, schiebt dein Vater sich zwischen dich und mich. Er geht mit dir noch einmal das ganze Programm durch, weist dich darauf hin, an welchen Stellen es Unsauberkeiten gegeben hat, worauf du beim nächsten Mal achten musst, wo er zwischen den Buchen und Eichen gestolpert ist. Du hörst dir alles an, kennst es nicht anders. Mit Lob ist dein Vater so sparsam wie Frau Pfeldberg. Nach dem Abendbrot übst du noch einmal eine Stunde. Nie hat ein gespieltes Stück Bestand.
0: Bukowski ist mit »Wer möchte nicht im Leben bleiben« etwas Großartiges gelungen. Die Lektüre des Romans über eine junge Pianistin lohnt sich ungemein. Nicht nur inhaltlich, sondern auch emotional und sprachlich. Also all das, was ich mir von Literatur wünsche.

Ja, unverkennlich, Bob Marley. Und ich habe noch einige Veranstaltungshinweise für euch. Heute am Freitag, da gibt es ab 17 Uhr bis 19 Uhr eine, naja, das ist ja gerade zu Ende, eine Eröffnung der Ausstellung Frauen im geteilten Deutschland. Das ist in der Volkshochschule in Husum während deren Öffnungszeiten und das läuft noch eine Weile. Also falls ihr das jetzt heute zu kurzfristig findet, in der Volkshochschule in Husum gibt es eine Ausstellung Frauen im geteilten Deutschland. Im Speicher in Husum gibt es heute Abend ab 19.30 Uhr Poetry Slam und moderiert wird das wieder von Björn Höxtal. Am Samstagmorgen gibt es im Speicher in Husum Where Some Scampies and Bitume. Um 20.30 Uhr beginnt das im Speicher in Husum an der Hafenstraße. Im Volksbad in Flensburg gibt es eine Veranstaltung für Queers and Friends. Ab 20 Uhr die Bar und 23 Uhr, da beginnt die Party. Sonntag gibt es im Speicher in Husum ein Salsa-Abend ab 18.30 Uhr bis 23 Uhr wummelig. Und am Mittwoch, den 16.09., da beginnt ja auch das Reeperbahn-Festival in Hamburg. Das beginnt Mittwoch und geht bis zum Samstag. Und vielleicht schaut ihr da mal ins Internet. Falls ihr Kontakt aufnehmen möchtet mit uns, der Freien Radiokooperative, falls ihr Veranstaltungshinweise habt oder Fragen, wir senden ja jeden Freitag das Programm der Freien Radiokooperative von 17 bis 19 Uhr und wir sind zu erreichen unter der Internetadresse frc-husum@t-online.de.

0: Verantwortlich für die eben gehörten Sendungen von 17 bis 19 Uhr ist Klaus Lorenzen aus Husum.
1: Verantwortlich für diese Sendung ist Ellen Hinrichs.
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1: Hallo aus Tauschers Plattenkiste, sagt der Alex. Eine Stadt, ein Dorf, aber auch ein Radiosender kann es sein. Heimat. Bei uns ist es das Wort in den Titeln der Musikstücke. Also damit nun viel Spaß. Heimatlieder aus meinem Archiv.

eine Heimatmelodie, besungen aus den vielen Kehlen der Fischerchöre. Die Heimat, sie ist gewachsen auf der Heimaterde. Und für mich hat dieses Wort Heimaterde noch eine doppelte Bedeutung. Mit Blick auf die alte Heimat. Geboren in Karl-Marx-Stadt hatten meine Eltern einen Garten in der Gartenanlage Sonnenseite gepachtet, der direkt an die Gartenanlage Heimaterde grenzte. Und eben in der Heimaterde, das war für mich als Kind das Wichtigste, war eine Gaststätte mit angeschlossenem Getränkeverkauf. Also da war ich als kleiner Steppke oft gewesen, der da die Limonade holte. Und mein Vater war auch stetiger Gast, allerdings bei ihm ging es weniger um Limonade. Die Eltern sind längst unter der Erde, der Garten an die Nachfolger verpachtet auch längst. Geblieben ist die Heimaterde. Ja, und ich habe mich seitdem noch nicht mental stark genug gefühlt, um diese alte Heimaterde

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1: Eine Handvoll Heimaterde, gesungen vom Duo Tom und Tommy, aufgenommen im Jahr 1959. Damals war das Lied mehrere Wochen in den Top 10 der deutschen Singlecharts, ist heute so kaum vorstellbar, denke ich. Karl Götz schrieb die Musik und Peter Kelkbein verfasste die Worte. Ein Lied über den Aufbruch und eine ungewisse, dunkle Fremde, über das Verlassen der Heimat. Ja, und damit die Heimat immer in Erinnerung bleibt, hat man eben eine Handvoll Heimaterde mitgenommen. Das bezog sich wahrscheinlich auch auf die vielen vertriebenen Deutschen in den sogenannten Ostgebieten, die damals nach dem Zweiten Weltkrieg oft ja, ein Stück Heimaterde mitnahmen, wenn sie überhaupt noch dazu kamen, etwas mitzunehmen. Und um auf meine Mutter zurückzukommen, die ja aus Moskau stammte, damalige Sowjetunion, in Chemnitz begraben ist, im Jahr 2022, da brachte ich eine Tüte Heimaterde aus Russland zu ihr aufs Grab in Chemnitz.

Klänge der Heimat. Margit Schramm, sie sang ein Lied aus der Operette Die Fledermaus. Hier in Tauschers Plattenkiste, der Kultserie auf dieser Welle. Nun mit den Glocken der Heimat, oft besungen, die Heimatglocken, die Klänge der Glocken aus der Heimat. In dieser Aufnahme nun mit dem Friesendu.

0: Glocken der Heimat erklingen jetzt aus einer ganz anderen geografischen Region auf unserer Bühne der Erinnerungen, nämlich als Glocken des Wiener Stephansdomes, wenn Sie so wollen. Denn wir hören posthum ein Wiener Kabaretttrio, die drei Spitzbuben, außerhalb dieser Region bekannt als die drei Spitzbuben. Zunächst nannten sie sich einfach nur die Spitzbuben. Helmut Schickedanz, Toni Schrobel und Helmut Reinberger. Sie traten auch gerne in den heurigen Wirtschaften in und um Wien auf. Bei uns sind sie die Grundlage für ein kleines Musikrätsel, wenn Sie mögen, meine Damen und Herren, das Sie aber sicher mit Links gleich beantworten werden. Nach welcher Melodie stammt dieses Cover aus dem Jahr 1969, als die Spitzbuben von den Bergen der Heimat sangen? Und zunächst sprachen sie, denn hier ist ein Kabarett-Mitschnitt von damals.
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0: Ich wollte ja ganz was anderes singen.
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3: Ja, dem Publikum hatte es gefallen. Die drei Spitzbuben, Berge der Heimat, im Jahr 1969, gecovert von Chris Andrews. Und sie kannten die Dame, für die Chris damals so schwärmte. Genau, die Pretty Belinda, die schöne Belinda. Nicht das einzige Cover. Bernd Spier und Hit Herold, sie sangen auch deutsche Versionen. Aber da ging es dann wirklich um die Belinda. Hier waren es ja die Berge der Heimat. Und in der musikalischen Schlussrunde, da bleiben wir sprachlich im Englischen, wo die Berge ja Home sind, also zu Hause, Home. Green, green grass of home. Die grünen Wiesen der Heimat. Ein altes Country-Lied von 1965. Erfolgreich gecovert damals von Tom Jones. Und bei uns jetzt instrumental aufgespielt vom Orchester Anthony Ventura.

Ja, so hat man sie selten gehört. Stefanie Härte aus dem Vogtland in Oelsnitz, südlich von Plauen, groß geworden. Da im Vogtland ist sie auch auf die Bühne gegangen, bereits als kleines Kind war, zu Gast in den Fernsehshows der DDR. Und das natürlich mit ihrem großen Vater, mit dem Eberhard Härte, diesem großen DDR-Unterhaltungskünstler. Stefanie Härte hier über ihre Heimat, das Vogtland, ja, über jedes Bachel geht der Brücke. Damit kam sie damals ein wenig in die Schlagercharts, volkstümlicher Schlager. Dann hat sie sich entwickelt, natürlich auch Stichwort Lenny und inzwischen eine gestandene Dame, Stefanie Härte. Und hier ist noch eine Liebeserklärung an das Vogtland, schon ein wenig volkstümlich schlagermäßiger, von Markus Hoffmann. Also wir grüßen alle unsere Hörer, wenn sie uns im Vogtland hören. Viele, viele Grüße dahin.

Markus Hoffmann, Vogtland, du mein Heimatland. Ja, in diesen Runden geht's ein wenig schmalziger zu, ein paar mehr volkstümliche Schlager, weil wir ja eben bei diesem Heimatbegriff sind. Später auch noch einige Raritäten, aber jetzt nochmal volkstümlicher Schlager, Heimatklang. Die hatten wir noch nicht in unseren Stundensendungen drin. Marianne und Michael, sie lieben ihre Heimat, ihre Berge.

Marianne und Michael aus den schönen bayerischen Bergen. Jetzt geht's in die Schweizer Berge zu einer Dame, wir kennen sie eher von der Schlagerbühne, singt sie meist Hochdeutsch, Beatrice Egli. Jetzt einmal in ihrer Heimat gesungen, Schweizerdeutsch, Beatrice Egli aus der Schweiz. Na dann, grüezi.

6 Buchstaben und unendlich viele Orte und Ansichten. Die Heimat bestimmt hier weiter die Musikauswahl. Und damit nun viel Spaß, Heimatlieder aus meinem Archiv.

Fritz aus Lauscha, Thüringen, du mein Liebheimatland. Auch dazu könnte ich Ihnen einiges erzählen aus meiner Kindheit, aus dem Thüringer Wald. Steinheit, nicht so weit von Lauscha entfernt, eine feste Ferienheimat für unsere Familie seinerzeit im Thüringer Wald.

Hans im Glück, Heimat am Rennsteig. Ja, was sind wir gewandert? Auf und am Rennsteig, zwischen Rennsteig-Baude und Masserberg, rund um Friedrichshöhe, Siegmundsburg, zwischen Steinheit und Katzhütte. Und als ich vor einigen Jahren diese alte Heimat wieder besuchte, traf ich in einem kleinen Dorfteil unterhalb von Masserberg Michael Traut, Gastwirt in einem sehr urigen Gasthof, in dem es natürlich auch die frischen Thüringer Klöße gibt. Gemeinsam mit Ina Minkma und Henning Traut bildet er die Formation der Rennsteig-Krusteln. Krusteln, das sind im Thüringischen die Tannenzapfen. Nach zwei Klößen mit reichlich Kraut und Rouladen gab mir Michael noch ein paar Lieder mit ins Reisegepäck, darunter auch diese Aufnahme der Rennsteig-Krusteln.

Ich singe für meine Heimat, die Rennsteigkostelin. Musik aus der Neuzeit, aber im Klang durchaus nah bei Herbert Roth, den man auch als Vorbild sieht. Herbert Roth, der mit dem Rennsteiglied, Waltraud Scholz, kennen Sie auch als Stammhörer unserer Sendung. Ein sehr schönes Heimatlied eben über den Thüringer Wald damals, dieses Rennsteiglied. Jahrzehnte später, da entdeckte ich dann noch ein anderes schönes Wandergebiet, andere schöne Berge, nämlich in Nordrhein-Westfalen.

Willi Schneider mit dem bergischen Heimatlied aus eben dem bergischen Land, dieser großen grünen Lunge vor den Toren von Köln und Düsseldorf zwischen Wupper und Rhein, nah am Ruhrgebiet und dennoch ganz grün und ganz ruhig. Das Bergische Land. Und hier ist Tauschers Plattenkiste, die Kultserie auf dieser Welle. Ja, und Schulze mit seinen Gedanken zur Heimat.

Heimat von Schulze und damit zu einem Lied, das ich in Variation hier auflege. Unsere Heimat, eine DDR-Betrachtung, gesungen jetzt von einer ganz großen Schauspielerin dieses Landes, die aber auch weit nach der Wende noch erfolgreich war. Katrin Saß, geboren 1956 in Schwerin. Ihr Durchbruch in der DDR war im Jahr 1981 in dem DEFA-Spielfilm Bürgschaft für ein Jahr. Und ganz, ganz, ganz viele kennen sie sicher aus ihrer fantastisch gespielten Rolle der depressiven Christiane Kerner in der Tragikkomödie Goodbye Lenin. Goodbye Lenin. Im Jahr 2003 kam der Film ins Kino. Einer der ganz wenigen Kinobesucher meinerseits. Ich bin da wirklich sehr, sehr wählerisch, aber damals habe ich ein wenig auch geweint in der Schlussszene, als nämlich Katrin um ihr Land weinte. Das Land, das in der Nacht zum 3. Oktober 1990 verschwand. Im Film dabei auch diese Melodie zu hören, die wir gleich hören werden. Eine Melodie, die Schülerinnen und Schüler in der damaligen DDR oft hörten und ebenso oft singen mussten, singen durften. Jetzt singt sie es selbst, Katrin Saß.

unsere Heimat, Katrin Sass. Ja, auch unser Plattenkramer Thorsten Bernauer stammt aus dem untergegangenen Land, geboren in Plauen im schönen Vogtland. Seine neue private Heimat ist einerseits Freudenstadt im Schwarzwald und andererseits sein alter knarrender Plattenschrank. Daraus hat er uns eine fast nicht enden wollende Serie an Platten vom Orchesterleiter Raymond Lefebvre geschickt. Ein Stück trägt den Titel »I'm Coming Home«.

solche schönen instrumentalen Platten, die bietet eben Ihnen nur diese Kiste hier. Musik für all unsere Heimatfreunde zwischen Hamburg und Bad Ischl. Und die bleiben bitte hier in der musikalischen Heimatkunde. Gleiche Stelle, gleiche Welle, auf alle Fälle. Denn ciao, sagt der Alex. Und wie immer, auf Weiterhören.

History Repeating, das waren die Propellerheads featuring Shirley Bassey. Und hier ist die Blackbox auf Westküste FM. Herzlich willkommen zu einer neuen Ausgabe. Und als nächstes gibt es heute den Beitrag zum Eurovision Song Contest 2026 aus Deutschland. Und das war Sarah Engels mit Fire. 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

Sarah Engels mit Fire, dem Beitrag zum Eurovision Song Contest für Deutschland im Jahr 2026. Ein Jahr davor, 2025, gab es für Deutschland Baller von Arbor und Tünner.

Arbor und Tünner aus Deutschland, der Beitrag im Jahr 2025 beim Eurovision Song Contest. Und ein Jahr davor, 2024, gab es den Beitrag für Deutschland von Isaac mit seinem Song Always on the Run.

0: Isaac mit Always on the Run, den Beitrag zum Eurovision Song Contest 2024 für Deutschland. Und hier ist Westküste FM mit der Blackbox. Und jetzt geht es weiter mit einem weiteren Beitrag zum Eurovision Song Contest im Jahr 2023, diesmal für Deutschland, Lord of the Lost mit Blood and Glitter.
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Blood and Glitter von Lord of the Lost, dem mit dem Beitrag zum Eurovision Song Contest 2023 für Deutschland. Im Jahr davor, 2022, gab es für Deutschland den Song Rockstars von Malik Harris.

Malik Harris mit Rockstars, dem Beitrag zum Eurovision Song Contest im Jahr 2022 für Deutschland. 2021 kam für Deutschland der Song I Don't Feel Hate von Jenrik.

Jendrik mit I Don't Feel Hate aus dem Jahr 2021, der Beitrag für Deutschland beim Eurovision Song Contest. 2020 konnte der Eurovision Song Contest aufgrund der Pandemie nicht stattfinden. Es gab zwar schon Beiträge, aber die konnten nicht auf der Bühne präsentiert werden. Trotzdem spiele ich jetzt den Song aus dem Jahr 2020 für Deutschland. Gab es den Beitrag, Moment, von Ben Dolich, Violent Thing.

Violent Thing von Ben Dolic, der Beitrag zum Eurovision Song Contest 2020 für Deutschland. Und hier ist die Blackbox auf Westküste FM. Der nächste Song war ebenfalls Beitrag beim Eurovision Song Contest. Im Jahr 2019 für Deutschland gab es das Duo Sisters mit dem Song Sister.

Michael Schulte mit You Let Me Walk Alone. Der Beitrag beim Eurovision Song Contest für Deutschland im Jahr 2018. 2017 für Deutschland kam Levina mit dem Song Perfect Life.

Perfect Life von Levina, den Beitrag vom Eurovision Song Contest 2017 für Deutschland. Und als nächstes habe ich jetzt den Beitrag für Deutschland im Jahr 2016. Das ist Ghost von Jamie Lee.

Jamie Lee, der Beitrag mit dem Beitrag zum Eurovision Song Contest im Jahr 2016, Ghost, für Deutschland. Nee, im Jahr 2015 war das genau. Nee, 2016 und jetzt kommt 2015. Der Beitrag für Deutschland kam von Ann-Sophie und sie singt Black Smoke.

Black Smoke von Anne-Sophie, der Beitrag zum Eurovision Song Contest im Jahr 2015 für Deutschland. Und im Jahr davor, 2014, gab es die Band Eloisa für Deutschland mit Is It Right? Und hier ist Westküste FM mit der Blackbox.

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1: Is It Right von Eliza, der Beitrag zum Eurovision Song Contest 2014 für Deutschland. 2013 für Deutschland gab es Cascada mit Glorious.

Glorious von Cascada, der Beitrag beim Eurovision Song Contest 2013 für Deutschland. 2012 gab es für Deutschland den Song Standing Still von Roman Lob.

Standing Still von Roman Lob, der Beitrag zum Eurovision Song Contest 2012 für Deutschland. Und bevor nun noch einmal History Repeating kommt von den Propellerheads featuring Shirley Bassey, möchte ich mich verabschieden. Die nächste Blackbox gibt es dann wieder in der kommenden Woche Donnerstag ab 19 Uhr. Jetzt noch allen viel Spaß hier beim weiteren Programm auf Westküste FM und mit den Propellerheads und Shirley Bassey und dem Song History Repeating sag ich bis zum nächsten Mal. Bye bye.

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0: Scheiß drauf, ich geh nicht an. Oder warte. Hallo?
1: Ja, was geht ab, Bruder? Also alles klar, wie geht's dir, Mann? Was machst du? Alles gut? Ich hoffe, dir geht's gut, Alter.
0: Wer ist da?
1: Bruder, ich bin Korkmann, Alter. Wie geht's?
0: Korkenzieher.
1: Ich hab dich letztens zweimal gesehen, bis er mir vorbeigefahren ist im Auto, Alter. Ich hab doch gesehen, dass du mich gesehen
0: hast. Wo hast du mich gesehen?
1: Ach, Bruder, scheiß mal drauf, Alter. Bist du Mitte, Bruder? Bist du jetzt Mitte?
0: Ja, ich bin Mitte.
1: Okay, ich komme in zwei Minuten, ich bin da, Bruder. Ciao, bis gleich. Ich freue mich, ciao.
0: Okay, scheiß drauf. Ich muss mir eine neue Nummer holen.

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